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1: Um 6 Uhr am Montag mit Patrick und Stani. Willkommen im alten, neuen Studio. We're back. Und Technik funktioniert immer noch nicht. Ja, super. Korrekt. Es soll nicht sein. Erstmal ankommen, Digga. Ganz entspannt. Schönen Start in die Woche.
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0: Body von Elder Brook.
1: Hallo, hallo.
0: Ja, hallo.
1: Ah, siehst du, mein Mikro geht doch. Wir sind im neuen alten Studio zurück und ich wollte dir erzählen von meinem Fail gestern Abend.
0: Hau raus.
1: Ich habe das WM-Finale geguckt.
0: Um wie viel Uhr lief's?
1: Es lief um 21 Uhr und ich habe mir gesagt, gut, ich schaue halt bis zur 90. Minute, bis dann ist es durch, Spanien wird gewinnen, ne? Ja, 90. Minute war natürlich gar nichts durch. Ich, Zähne geputzt, ins Bett gegangen, lieg so im Bett, denk so...
0: Nee, das war's noch nicht.
1: Ne? Das kann ja nicht sein, ne? Scheiß auf Schlaf, ist ja WM-Finale. Ich guck auf meinem Handy weiter, guck weiter. Irgendwann bin ich einfach so müde, penn ein. Bevor ein Tor fällt, heute Morgen stehe ich auf, lese Spanien, gewinnt 1-0, Weltmeister. Hat mir gar nichts gebracht. Ich bin todesmüde. Es hat mir gar nichts gebracht. Und außerdem, was war das auch für ein Spiel, Alter?
0: Was war es denn für ein Spiel?
1: Also, Argentinien hat nicht einmal aufs Tor geschossen. Ach doch, am Ende in der Nachspielzeit haben sie zweimal aufs Tor geschossen, aber die haben irgendwie über 90 Minuten null Torschüsse gehabt. Von Messi hast du gar nichts gesehen. Spanien hat die ganze Zeit den Ball sich zugespielt. Die Argentinier haben gar nichts hinbekommen und ich glaube tatsächlich, dass viele Leute auch für Spanien waren, muss ich sagen.
0: Ich glaube, ich habe das auch so mitgekriegt, wegen dieser, naja, weil diese Verschwörungsgeschichten ja auch
1: genau,
0: so.
1: Genau, so von wegen, die FIFA will eigentlich, dass Messi gewinnt, bla bla bla.
0: Und vielleicht
1: bla,
0: war das jetzt auch die Intervention der FIFA, dass deswegen Argentinien jetzt so scheiße spielen musste, damit alles aus.
1: Weißt nee, du? Ich glaube, damit hat die FIFA nichts zu tun. Ich glaube, Argentinien ist einfach nicht so gut wie Spanien. Und Spanien ist verdient Weltmeister geworden, aber die hätten auch mal früher ein Tor schießen können, damit ich das mitkriege. Das wollte ich noch sagen.
0: Es hat nicht sein sollen.
1: Es hat nicht sein sollen. Ich gönn's denen auf jeden Fall.
0: Schaffst du es heute durch den Tag?
1: Nee, ich werde Mittagsschlaf brauchen. Safe.

0: Ich habe leider ein bisschen zu spät geschaltet. Eben gerade lief ja Bad Bunny mit Dakiti. Bad Bunny hat gestern oder vorgestern ein Konzert in Mailand gespielt. Hast du das gehört? Hast du es mitgekriegt irgendwie?
1: Dass das wegen Hitze abgebrochen wurde? Nee, Hagelkörner?
0: Wegen Hagelkörnern, Digga, die so groß waren wie Eiswürfel. 80.000 Leute sollen da gewesen sein, in diesem, wo das Ganze war. Dann wurde es abgebrochen und als ich gestern mit Anka drüber gesprochen hatte, war noch nicht ganz klar, ob es nachgeholt wird oder nicht. Jetzt allerdings klar, es wird nicht nachgeholt. Die Fans, also die da am Start waren, kriegen das Geld für ihre Tickets erstattet.
1: Ja.
0: Und ich frage mich jetzt so, würde ich es feiern oder, weil ich denke so, ich habe ein halbes Konzert mitbekommen und kriege die Kohle zurück, oder würde ich mich ärgern, weil ich denke, scheiß auf das Geld, ich will das Konzert lieber nochmal sehen.
1: Ja, wie wär's denn bei dir?
0: Ich weiß es nicht, Digga, ich glaube, ich würde das Konzert sehen wollen, scheiß auf das Geld, oder?
1: Ja, wenn du richtig Fan bist, glaube ich, ist das Geld egal, du willst das Konzert sehen.
0: Ja, und vielleicht sogar, wenn du nicht mal richtig, richtig krasser Bad Bunny Fan bist, aber einfach denkst, du willst diese Experience mitnehmen, weil diese Konzerte sollen ja heftig sein einfach. Ja, keine Ahnung. Voll der Downer irgendwie. Weiß ich auch nicht.
1: Das stimmt, aber...
0: Nee, kein Aber, einfach ein Downer, Digga.
1: Das stimmt.

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2: Tretti, was geht ab? Ich bin auch gerade hier in Berlin gelandet. Ich kümmere mich darum. Geiler Tune.

0: Tyler und Sarah Larsson mit She Did It Again.
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0: Das ist Patrick um 6:30.
2: Spanien ist Fußball-Weltmeister. Gegen Argentinien stand es am Ende 1:0. Das Tor fiel in der ersten Verlängerung. Fiel in der Verlängerung erst. So. Das Parken in der Bremer Neustadt wird ab heute neu geregelt. Es geht dabei vor allem um das verbotene Gehwegparken. Bis zum Herbst sollen neue Verkehrsschilder aufgestellt und Markierungen angebracht werden. Und in Nordholz ist am Abend das Deichbrand-Festival zu Ende gegangen. Polizei und Veranstalter haben erste Bilanz gezogen und die fällt positiv aus. Die Rede ist zum Beispiel von einem sehr friedlichen Verlauf. Das Wetter heute gemischt, mal Sonne, mal dichte Wolken. Es kann auch nochmal einen Regenschauer geben. Später am Nachmittag ist es aber ziemlich trocken bei relativ viel Sonne, bei maximal 22 Grad.
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0: Ich fand das die letzten Tage ehrlich gesagt voll schön, dass man nicht die Sonne so geknallt hat, Alter.
2: So ein bisschen als Abkühlung, ne? Ja, so ein bisschen als Pause.
0: Ja, genau. Ja, Pause vom Dauersonnenbrand auf dem Kopf. Keine Ahnung, wie
2: auch. Und dann, finde ich, kann es dann die Tage auch nochmal weitergehen.
0: Safe.
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0: Tyler, the Creator mit Sugar on My Tongue. So, hier, ich mach mal kurz Musik aus. Hört mal was, hört man das? Ja, guck mal, was hier gerade los ist, Alter.
1: Also, das ist unser Morgen, ne? Jetzt wird gesaugt zwischendrin.
0: Dann kriegen wir noch Besuch hier kurz, kommen hier ein paar Leute noch vorbei, checken mal irgendwie, was es so zu arbeiten gibt. So, du bist gerade aus dem Urlaub zurück, oder was hast du gesagt?
2: Zurück, ja.
0: Warte mal ganz kurz, was ist denn hier los?
1: Jetzt geht das Mikro nicht.
0: Das Mikro geht, aber das funktioniert. Hallo, hallo, check, check.
2: Hallo, hallo?
0: Ja, hallo. Guck mal, also, morgens 6:30 hier bei Bremen Next.
1: Urlaub in Hannover, da haben wir gerade drüber geredet.
2: Das ist richtig, ja.
1: Wie lange hast du Urlaub gehabt?
2: Eine Woche.
1: Mhm. Und was hast du in der Woche gemacht?
2: Ich habe bei meinen Eltern im Garten gechillt, weil ich habe hier ja keinen Garten. Und ich habe mein Auto gewaschen.
0: Guck mal, und ich will eigentlich nur mal auf die Absurdität dieser Situation morgens um 6:30 zu sprechen kommen. Also hier stehen jetzt drei Leute, die über Urlaub reden, während vierte Person, Shoutout Ellie an dieser Stelle, die hier gerade das Studio saugt. Ist einfach so.
1: Es ist so absurd, ne?
0: Es ist aber auch geil. Es ist auch super, ey. Naja, also, du hast einen schönen Urlaub gehabt.
1: Das Auto ist sauber.
2: Genau. Aufgesaugt und alles.
0: Next Studio auch gleich. Sehr schön. Ellie kriegt noch eine Dattel gleich. Die mag morgens immer ganz gerne noch eine Dattel essen.
1: Sehr schön.
0: Und dann, wir machen hier weiter Mucke an.
1: Und ich hol mir noch einen Kaffee.
0: Shoutout aus dem Next Studio.

Peter Fox mit Zukunft Pink. Und so ungefähr 10 vor 7 hier bei Bremen Next. Ey, Georgia Smith ist wieder am Start. Vielleicht eine der, es klingt jetzt so überepisch, übertrieben oder so, eine der krassesten Stimmen unserer Zeit, so was so britische Musik angeht. Aber nee, eigentlich ist for real so. Hier zusammen mit Wizkid, das hier ist Alive.

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0: Don Toliver mit ATM und Punkt 7. Young Reezy direkt aus dem Festival-Modus zurück hier vom Dings. Deichbrand.
1: Yes, hello, hello.
2: Was geht mit der Stimme?
1: Ja, nö, geht noch.
2: Ja, nee.
1: Halbe Schachtel Kippe geraucht, hört sich ein bisschen so an, oder?
2: Ich weiß, du rauchst doch nicht, oder? Nicht.
1: Nein, ich rauche nicht.
0: Aber hast du Dings, Dosenbier?
1: Nee, ich habe auch nicht gesoffen, aber ich habe mir gestern eine Stunde lang bei Ikimel die Seele aus dem Leib geschrien.
2: Ja, so klingst du.
0: Das ergibt natürlich total Sinn, Alter. Und bist du heile im Kopf und alles? Alles okay?
1: Ja, immer noch ein bisschen Schlafmangel. Also ich glaube, ich leg mich dann einfach heute Mittag nochmal hin.
0: Das ist wie Patrick, ne? Ist doch super.
2: Du mach ich auch.
0: Mal Mittag schlafen machen.
2: Ich habe den Fehler gemacht, ich habe gestern noch WM-Finale geguckt. Mhm. Du auch?
1: Ja, ich auch.
2: Gut, dann haben wir ja gleich viel Schlaf.
1: Ja.
0: Ihr seid Macher. Innen.

0: Der Track hat die letzten Wochen einfach so gescheppert bei 30, 35 Grad, Sonne und so weiter und war einfach der perfekte Vibe dafür und jetzt guckst du raus, fühlt sich an wie Herbst, jetzt fühlt sich der Track dadurch auch so ein bisschen in meiner Welt an wie eine Verarschung. Was soll denn das, Alter? Also DJ Goya auf jeden Fall mit Michiko und jetzt weiter mit einem Classic. Classic ist übertrieben, weil ich schon so 2020, Simba auf einmal ist am Start und alle haben diesen Ohrwurm davon, zumindest in meiner Bubble.
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0: So, Wetter ist kacke, kann man sich wieder vor den Fernseher kleben oder vor den Laptop oder wie auch immer und ein bisschen binge-watchen, beziehungsweise, naja, also oder sich einen neuen Film geben, Heartstopper. Das war nämlich eine der beliebtesten Netflix-Serien der letzten Jahre. Nach 3 Staffeln ist mit der Serie Schluss. Das fanden die Fans natürlich kacke, ne, Julos und Next Team?
1: Ja, vor allem, weil es halt keine finale Staffel mehr gibt, sondern einen finalen Film. Das heißt also, wir bekommen jetzt statt 8, 9 Episoden, in Anführungszeichen nur nochmal 2 Stunden voll mit Herzschmerz und Gefühlen. Ich muss aber sagen, mir hat das gereicht. Also mir hat es da nichts gefehlt. Es wird sich dadurch halt jetzt auch wieder ein bisschen mehr auf unser Hauptpärchen Charlie und Nick konzentrieren.
0: Was geht bei Charlie und Nick?
1: Die sind beide ziemlich emotional gestresst, weil die Schule so langsam zu Ende geht. Charlie bewirbt sich an der Schule jetzt nochmal als Schulsprecher.
2: Früher habe ich Angst gehabt, jemand findet raus, dass ich schwul bin, weil ich dachte, die anderen Jungs mobben nicht deswegen. Und das taten sie. Sie haben mich beleidigt, rumgeschubst und mir vor allem das Gefühl gegeben, ich sei das Problem. Ich will Schulsprecher werden, um die Mobbingkultur in der Schule endlich zu beenden. Ich will die Homophobie vernichten, die mich fast vernichtet hat.
1: Ja, der blüht einfach so ein bisschen auf in seiner neuen Aufgabe, aber bei Nick ist wirklich so kompletter Crash-Out.
0: Wieso?
1: Weil er so richtig lost ist, wer er eigentlich nach der Schule sein will und wo es dann auch hingehen soll. Gleichzeitig macht er sich auch noch total viele Sorgen um Charlie, weil der ja immer noch sehr mit seiner Essstörung struggelt. Und diese Mischung, die sorgt dann für ziemlich viel Stress in der Bezi.
2: Vielleicht ist es besser, wenn wir beide etwas Abstand haben, weißt du? Du gehst zur Uni und lebst ein tolles Leben. Und wenn du dich nicht so viel um mich sorgen musst, bist du vielleicht glücklicher.
3: Also sollten wir Schluss machen.
2: Wenn du das willst.
3: Nein, nein, nein, ich frage dich, ob du das willst.
2: Ich will, dass du glücklich bist.
3: Ich bin nur glücklich, wenn ich bei dir bin.
2: Ich glaube nicht, dass das Liebe ist.
0: Oh, Digga, voll viel Drama wieder, ne?
1: Safe, aber ist ja auch eine dramatische Lebensphase, in der sich gefühlt dann auch alles ändert. Mhm. Am Ende bleibt die Serie sich aber auch im Finale treu. Es ist und bleibt eine Wohlfühlserie, ein Safe Space, in dem sich so die gesamte queere Community ja auch finden kann. Manchmal ist es vielleicht immer noch ein bisschen zu Regenbogen, alles super, alles rosarot in Watte verpackt. Es ist eben nach wie vor das Unicorn unter den Serien, würde ich einfach mal sagen. Aber der Film ist jetzt ein würdiger Abschluss, mit dem die Fans auch sehr happy sein müssen.
0: Okay, also Heartstopper Forever, das große Finale zur Serie gibt's jetzt auf Netflix.

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0: Dieser Beat heißt in Musiktheoretikerkreisen der Honky Tonk.
1: Echt jetzt?
0: Honky Tonk.
1: Ist das nicht so Reggaeton?
0: Ja, der ist nicht Honky Tonk.
1: Achso.
0: Ah, hast mich erwischt, Mann.
1: Deine gut, Musikkreise wahrscheinlich.
0: Gut, dass du nochmal nachgefragt hast, Alter, sonst hätte ich hier noch Scheiße erzählt morgens. Kennst du das hier noch?
1: Ja, klar.
0: Der so, nee, kenn ich nicht, was laberst du? Ja,
1: Bittersweet
0: Mann.
1: Symphony.
0: Hast du das Video noch vor Augen?
1: Das habe ich, glaube ich, noch nie gesehen.
0: Als Maul.
1: Habe ich nicht.
0: Er läuft einfach die ganze Zeit, ich glaube, durch London ist es, so durch Fußgängerzone und rempelt die ganze Zeit einfach Leute an. Das ist einfach das ganze Video, die ganze Zeit.
1: Krass.
0: Scheiß Video, voll langweilig.
1: Echt?
0: Ja.
1: Und so wahrscheinlich so Slow-Mo-mäßig?
0: Ja, so halt, genau, du checkst.
1: Ja,
0: genau,
1: ja,
0: das.
1: Ja, ja, ja.
0: Apropos Slow-Mo. Slow-Mo machen wir nicht. Wir steigern das Tempo etwas.
1: So, ach jetzt so, hier. Das Sample ist mehr.
0: Ja, guck mal an, Alter. Lavinia und Eli Oaks, das hier ist Reasons. Bisschen schneller jetzt, nichts mit Slow-Mo.

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0: XXXTentacion mit Sad.
1: Bist du sad? Nee, oder?
2: Heute nicht. Selten.
1: Heute nicht. Eigentlich immer, aber
2: eigentlich
1: heute
2: auch sehr selten.
1: Ja, okay. Schön. Schön.
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1: Um 7.30 Uhr mit Patrick.
2: Die Fußballweltmeisterschaft ist vorbei. Spanien hat gewonnen. Gegen Argentinien stand es am Ende 1:0. Das Tor fiel erst in der Verlängerung. Nach dem Rücktritt von Unionsfraktionschef Jens Spahn berät die CDU-Spitze heute über das weitere Vorgehen. Präsidium und der Vorstand der Bundestagsfraktion treffen sich. Kanzler Friedrich Merz hatte zuletzt auch eine Kabinettsumbildung ins Spiel gebracht. Und in Findorf ist am Abend ein Kiosk überfallen worden. Ein Mensch wurde dabei verletzt. Die Polizei rückte mit einem Großaufgebot an. Der Täter konnte flüchten. Das Wetter heute wechselhaft, mal Sonne, mal dichte Wolken. Zwischendurch kann es einen Schauer geben. Richtung Nachmittag wird das Wetter ein bisschen besser. Da kommt die Sonne ein bisschen öfter durch bei uns, bei maximal 22 Grad heute.
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0: Besseres Wetter und besser wettern. Wetter haben besser.
2: Also mit Wetter und besser bin ich gerade so ein bisschen, das klang mir gerade so ähnlich.
1: Warum sagt man eigentlich, jemand wettert, wenn er so am Rummaulen ist oder sich über irgendwas aufregt, gegen etwas wettern? Kennst du das? Also ich weiß, man sagt das seit 200 Jahren nicht mehr oder so, aber gegen etwas wettern, was ist da? Komm, wir gehen da etymologisch einfach mal rein hier, ne?
2: Ja, die Sache ist, ja, wenn man das jetzt googelt, dann heißt es nur, ja, das heißt gegen jemanden protestieren oder wüten, aber das erklärt ja nicht, woher das mit dem Wettern kommt. Oder es kommt von Unwetter.
1: Ursprung, hier steht's, Ursprung. Beschrieb das Verb neutrale Wetterereignisse oder bedeutete an der Luft trocknen, hat sich aber im Laufe der Jahrhunderte... Ach Digga, komm, halt die Fresse, scheiß drauf, Digga.
2: Wie auch immer. Schade, wir werden es nie herausfinden.
1: Ja, genau. Also Wetter besser, ne?
2: Wetter wird heute Nachmittag besser, ja.
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0: Also was ich von dieser WM mitgenommen habe, sind folgende Dinge. Dennis Undaff ist goated auf jeden Fall. Mhm. Nummer eins. Nummer zwei, Infantino und Trump sind ein und dieselbe Person, will ich nicht sagen, aber die haben sie auf jeden Fall, haben sich zwei Bros gefunden.
1: Ja.
0: Korruptionsvorwürfe standen im Raum.
1: Ja, Klopp wird jetzt neuer Bundestrainer.
0: Ah, okay, das auch noch. Ja, also ja. Das war meins eigentlich, das war's. Und das Spiel gestern soll beschissen gewesen sein.
1: Ja, langweilig. War auf jeden Fall nicht so viel los gestern, das Spiel. Ich muss sagen, ich habe ähnlich empfunden wie du. Ich würde sogar sagen, diese WM für mich war eine toxische Beziehung.
0: Zwischen dir und der WM?
1: Richtig, genau, weil ich eigentlich aufgrund der FIFA, aufgrund von Trump so abgenervt bin, dass ich weiß, ich müsste mich trennen.
0: Ja.
1: Das heißt, ich müsste boykottieren, ich dürfte eigentlich das Finalspiel nicht gucken.
0: Ja.
1: Einfach, weil ich sage, du darfst einfach sowas nicht unterstützen, so ein Verein da, sag ich mal.
0: Und dann rennst du trotzdem zu ihr zurück.
1: Und auf der anderen Seite ist es WM und ich habe Bock zu gucken und ich will natürlich die Fußball, die Nation, die Mannschaften können ja nichts dafür, dass die FIFA ist, wie sie ist. Mhm. Also habe ich es dann doch geguckt und bin immer wieder zu, ne, ich guck das nicht und dann gucke ich, weißt du, toxische Beziehung.
0: Ich check.
1: Hin und her.
0: Das Ding ist, jetzt hast du 4 Jahre erstmal Ruhe.
1: Und kann mir ganz in Ruhe Gedanken machen, ob ich irgendwie mich jetzt endgültig trenne.
0: Und in 4 Jahren trennst du dich dann nicht und gehst wieder voll rein.
1: Irgendwie ja.
0: Immer. Einmal in 4 Jahren geht schon, ist okay.
1: Ja,
0: ist okay.
1: Vielleicht schon.

0: Ich erzähle dir eine Geschichte aus meinem Leben von gestern.
1: Okay.
0: Und ich erzähle sie dir, weil ich auch ein bisschen möchte, dass du stolz auf mich bist.
1: Okay.
0: Ich habe mir gestern Apfelkuchen selber gemacht. Ich hatte Bock
1: auf... Das stimmt nicht.
0: Das ist deine erste Reaktion, du Hund.
1: Du hast gebacken?
0: Nee, habe ich nicht. Also irgendwie hast du auch recht. Ich hab's in der Bratpfanne gemacht. Ein Pfannkuchen. Im ursprünglichen Sinne aber. Kein Pancake, sondern ein Kuchen in der Pfanne gemacht.
1: Okay, das heißt, du hast Pfannkuchen gemacht mit Apfelstückchen drin?
0: Ja, auch nicht wirklich. Eigentlich war es nicht mehr. Digga, pass auf, ganz komisch. Also ich habe mir Porridge gemacht mit Zimt und Apfel.
1: Ja.
0: Weil ich war auf der Terrasse draußen gestern ein bisschen chillen und für irgendeine Nachbarin, ein Nachbar hat Apfelkuchen gebacken.
1: Mhm.
0: Und das riecht so nach Vanille, Apfel, Zimt. Ich denk so, voll geil, ich hab da Bock drauf. Und normalerweise, dann habe ich so 10 Minuten gewartet. Ich dachte, irgendwann kommt jemand und bietet mir ein Stück an. Manchmal ist das so. Die Nachbarn klingeln dann, ey, hier, ich hab. Kam keiner. Dann hab ich so, ihr Hunde, Digga. Dann habe ich mir Porridge gemacht mit Zimt und Apfel und so, keine Ahnung. Und dann habe ich das einfach in eine Bratpfanne gepackt und hab das da drin angebraten.
1: Das und wie war das?
0: Ja, wie ein Apfelkuchen, Digga. Auf richtig clean, gesund, nur gute Inhaltsstoffe, kein Zucker und nix, sondern einfach mit Datteln da drin und dann einfach das angebraten, bis das so an einer Seite knusprig war. Was guckst du so? Du bist nicht stolz oder was? Warum nicht? Papa, was hab ich getan?
1: Wenn du sagst, ich habe Porridge angebraten und schmeckt quasi genauso wie Apfelkuchen, ne? Dann weiß ich jetzt schon, es hat nicht wie Apfelkuchen geschmeckt.
0: Dein Maul, das hat, ja.
1: Und ich hätte es auch nicht lecker gefunden.
0: Das ist toxisch, Digga. Du sagst immer, mein Essen schmeckt nicht.
1: Das ist halt auch so.
0: Das stimmt nicht, Digga.
1: Und vor allem, wenn du dann auch noch sagst, clean, es war ganz gesund. Also da war nichts drin, Bro. Kein Zucker, kein gar nichts. Dann weiß ich, ja, das schmeckt auch wie, als wäre da kein Zucker drin.
0: Maul, du hast keine Ahnung
1: mehr. Aber vielleicht hat es ja dieses Mal wirklich geschmeckt.
0: Ich schwöre, es hat geschmeckt.
1: Sehr schön.
0: Ich mach das nochmal und dann bringe ich dir das mit.
1: Danke, brauchst du nicht. Ich hab schon gegessen.

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0: Können wir kurz drüber reden, warum du eigentlich aus Prinzip mal gegen mein Essen immer frontest, Brudi?
1: Nein, das ist ja auch alles ganz liebevoll gemeint.
0: Ich wollte nur mal sagen, Digga, warum ist deine erste Reaktion, wenn ich sage, ich habe gestern Apfelkuchen gemacht, dass du sagst, nee, hast du nicht, und wenn, dann hat der scheiße geschmeckt.
1: Also, weil du keinen richtigen Apfelkuchen erstmal gemacht hast. Ich denke an Apfelkuchen, an so einen richtigen Apfelkuchen. Und bei dir, du machst immer so, du bist so ein Männerkoch.
0: Hä?
1: Du bist so ein Männerkoch, das ist so, Digga, ich hab mir einen Kuchen gemacht und dann kommt raus, du hast hier Porridge mit Apfel einfach in die Pfanne geknallt. Das ist voll süß.
0: Das war aber so geil,
1: so, kochen halt, so kocht halt auch ein Neunjähriger und das ist total, das ist nicht schlimm.
0: Aber du sagst doch aus Prinzip, du willst mein Essen immer nicht essen. Warum? Was habe ich dir getan?
1: Nein, das ist ja gar nichts persönlich gegen dich.
0: Ich habe für dich Proteineis morgens gemacht aus Erdbeeren und Vanille.
1: Ja, und danach habe ich fast gekotzt.
0: Ja, genau, richtig. Warum? Das war voll lecker, Digga.
1: Ja.
0: Und dann habe was habe ich noch
1: vielleicht
0: gemacht?
1: Ist es das, guck mal. Ich habe fast davon gekotzt und du hast es angepriesen mit, es schmeckt richtig
0: lecker.
1: Weißt
0: du, diese Energy-Kugeln, die ich gemacht habe, Digga?
1: Ja.
0: Das
1: weiß ich noch.
0: Die war heftig! Das Whey hat nicht so gut geschmeckt, aber genau. Der Rest war Hammer, Digga.
1: Der Rest war Hammer, ist auch gut, ne?
0: Ich dachte, du, warum empowerst du mich nicht und sagst, ey, super, Digga, richtig gut gemacht und so.
1: Weil du Ehrlichkeit schätzt. Und ich will lieber ehrlich sein, als dir irgendwas vorzulügen, weißt du? Das würde unserer Freundschaft auch nicht gut tun.
0: Ich finde mein Essen geil, Digga.
1: Das ist doch schön. Das ist doch einfach schön.
0: Und ich würde dir wünschen, dass du es auch geil findest.
1: Ja,
0: das
1: würde ich mir auch wünschen.
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0: Passt ja von der Uhrzeit her. Hier gibt's keine Canapés und kein Whiteberry Lillet.
1: Zum Frühstück vor allen Dingen nicht. Da ist auch Alkohol drin.
0: Das machen wir nicht.
1: Nee, sowas machen wir nicht.
0: Nee. Okay, wir starten clean in den Tag, ja? Und machst du eins?
1: Ja, okay. Machen wir so.
0: Gut, Subi.

0: Ich kann zur WM eigentlich so gut wie nichts sagen, außer ich weiß jetzt, Spanien ist Weltmeister und die WM ist zu Ende, ne?
1: Ja, und ich fand, das Spiel gestern war echt ein bisschen langweilig. In dem Sinne, dass Spanien eigentlich gefühlt irgendwie 90% Ballbesitz hatte. Da gibt es ja immer diese Statistik mit diesen roten Balken für Spaniens Ballbesitz und den grauen oder den blauen für Argentinien. Das Ding war einfach komplett rot. Die haben komplett dominiert und es ist nichts passiert. Es ist einfach bis zur Verlängerung nichts passiert. Argentinien hatte noch nicht mal bis zur Verlängerung einen Torschuss. Das muss man sich mal vorstellen. Also es war richtig so zum Angucken, ehrlich gesagt, nicht so geil.
0: Er rettet direkt ab, Alter, so
1: nicht heftig. Aber ich muss sagen, ich bin froh, weil ich habe Spanien echt die Daumen gedrückt.
2: Ja, generell hatte ich auch so ein bisschen das Gefühl, dass sehr viele Menschen zu Spanien gehalten haben und sehr wenige zu Argentinien. Ich glaube, das liegt ein bisschen daran, dass es bei der argentinischen Mannschaft so ein paar Vorfälle im Laufe des Turniers gab. Zum Beispiel mehrfach den Vorwurf von rassistischen Vorfällen mit argentinischen Fans. Das hat man dann zum Beispiel auch in Streams von iShows Beat gesehen.
1: Ah, krass, das habe ich gar nicht mitbekommen. Für mich war mal nur diese Seite klar, dass Argentinien wohl den einfacheren Baum bekommen haben soll im Turnier. Das heißt, nicht so viele schwere Gegner auf dem Weg ins Finale. Und dass alle gesagt haben, so ja, Messi hat sowieso so einen gewissen Schiedsrichterstatus, dass der ein bisschen doller faulen darf als alle anderen und so weiter und so fort. Also irgendwie der Vibe, dass Argentinien bevorzugt wurde, der war irgendwie schon drin.
2: Mhm, das habe ich auch mitbekommen. Aber man sieht ja in der Statistik von gestern, wie du auch schon gesagt hast, dass die auch wirklich nicht so richtig abgeliefert hatten. Also in 120 Minuten halt zwei Torschüsse ist schon sehr wenig, wenn man im Vergleich Spanien dazu sieht mit 20 Torschüssen.
0: Das ist schon eindeutig dann, ne?
2: Ja, das sagen nämlich auch viele Sportinfluencer auf TikTok.
3: Das WM-Finale ist over, Leute, und noch nie, wirklich noch nie, war sich das Internet so einig.
4: Spanien ist Weltmeister und das war mit Abstand die schlimmste WM, die ich jemals miterlebt habe.
5: Argentiniens was? 117 Minuten ohne
2: Schuss? Also ihr hört, es ist eigentlich eindeutig. Alle Leute denken sich so, ja, gut, dass Spanien gewonnen hat. Argentinien hat wirklich nicht abgeliefert. Nach dem Abpfiff gab es dann irgendwie auch noch so eine halbe Schlägerei auf dem Rasen. Besonders ein argentinischer Spieler ist da sehr, sehr doll ausgerastet, Paredes.
1: Mhm. Und eine Sache, die mir auch irgendwie aufgefallen ist nach dem Spiel, Trump und Infantino, die sich da aufs Bild drängen. Mhm. Gibt so eine Szene, da Trump versucht, sich in das Siegerbild der Spanier so einzuschleichen und ein Spanier drückt ihn einfach zur Seite.
6: Und gefunden. Von der Macht fasziniert und von sich selbst auch.
1: Ja, das war so eine kleine Spitze noch vom ZDF-Kommentator, der gesagt hat, Infantino und Trump, beides Leute, die sich selber und Macht sehr geil finden.
2: Ja,
1: also fand ich auch lustig, dass er es einfach so rausgehauen hat.
2: Ja, ist schon ein Statement auf jeden Fall. Aber ich bin ganz ehrlich, meine TikTok-For-You-Page war sowieso nur voll von Laura Abla, die dem spanischen Team die Daumen drückt. Die ist ja mit Dani Olmo zusammen, einem spanischen Spieler, und hat ihre Outfits einfach gerockt. Und das Finaloutfit war natürlich auch eine 10 von 10.

0: Wiz the MC mit At the Party um 20 nach 8. Tion Wayne ist gerade wieder auf einem Run. Eigentlich die ganze Zeit, seit er vor ein paar Jahren aus dem Knast gekommen ist, die ganze Zeit ein Brett nach dem anderen. Kriegt man hier in Deutschland vielleicht nicht so krass mit, aber gerade in England drüben crazy shit. Jetzt hat er ja Ocean Eyes von Billie Eilish gesampelt und jetzt schnappt er sich von Nelly und Kelly Rowland Dilemma und macht daraus einfach so eine Drill-Version noch. Tschüss. Also Tion Wayne, Old Dilemma.
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0: Lisa, Doja Cat und Ray.
1: Mit dem Handwerker-Song Born Again. Schon wieder bohren.
0: Wenn du... Bro, ich glaube, die Beziehung, die du zu meinem Essen hast, das ist die Beziehung, die ich zu deinen Witzen inzwischen habe.
1: Ich weiß, nur mit dem Unterschied, dass ich weiß, dass meine Witze schlecht sind und du immer noch dagegen ankämpfst, dass dein Essen schlecht ist.
0: Also ich mag mein Essen.
1: Ich weiß und ich mag meine Witze ja auch.
0: Okay, fair, Rudi.
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0: Mit Patrick um 8:30.
1: Die Fußball-Weltmeisterschaft ist vorbei. Spanien hat gewonnen. Gegen Argentinien stand es am Ende 1:0. Das Tor fiel erst in der Verlängerung. Nach dem Rücktritt von Unionsfraktionschef Jens Spahn berät die CDU-Spitze heute über das weitere Vorgehen. Präsidium und der Vorstand der Bundestagsfraktion treffen sich. Kanzler Friedrich Merz hatte zuletzt auch eine Kabinettsumbildung ins Spiel gebracht. Und in Findorf ist am Abend ein Kiosk überfallen worden. Ein Mensch wurde dabei leicht verletzt. Die Polizei rückte mit einem Großaufgebot an. Der Täter konnte flüchten. Heute gibt es einen Wechsel aus Sonne und Wolken. Am Nachmittag kann es zwischendurch mal einen Schauer geben und dann sich aber auch ein bisschen wieder auflockern danach. Das heißt, da kann die Sonne tatsächlich auch nochmal durchkommen bei uns. Maximal heute 22 Grad.
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0: Was sitzt hier eigentlich mit deiner Regenjacke die ganze Zeit?
1: Ja, aber hast du mal rausgeguckt, wie das Wetter ist?
0: Ja, aber...
1: Darunter ist ein T-Shirt, also ich habe mich nicht komplett dick eingepackt.
0: Du sitzt ja drin, nicht draußen. Also ja, ich habe rausgeguckt. Ja. Wetter ist scheiße.
1: Ja, vielleicht ist es ja so, wenn das Wetter so schlecht ist, musst du ja irgendwann mal niesen. Deswegen habe ich die Regenjacke angelassen. Weiß man ja nicht, weißt du? Vielleicht hast du dich auf dem Hinweg schon erkältet. Deswegen lieber einpacken hier. Nee.
0: Das sollte Nieser, ja. So, wenn man... scheiße, ist auch egal.
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0: Also gerade als Mikrofon ausfahren habe ich gelernt, Marisa, du findest Komm näher von Juju und Raff geil.
1: Ja, ist ein guter Song. Ich fühle den. Der fühlt sich so ein bisschen an, wie wenn du so im Club Augenkontakt mit jemandem hast und du checkst so, okay, findet euch beide gut und dann denkst du dir so, ja, komm näher halt, komm mal dran.
0: Ja, okay, pass auf, okay, das check ich. Das Ding ist, das ist ja gesampelt oder beziehungsweise nachinterpretiert eigentlich von Max Herre und Joy Denalani und da geht's quasi mehr um das Thema, heute Nacht brauche ich ein bisschen mehr als Freundschaft. Ja. Und das finde ich ist irgendwie so, Digga, du hast deinen besten Freund oder deine beste Freundin nach dem Club und dann gehst du nach, das ist die Story, die in meinem Kopf dann immer abgeht und dann sagt er dir nach ein paar Jahren auf einmal so, hey Marisa, heute Nacht brauche ich ein bisschen mehr als Freund. Ich verpiss dich, Digga.
1: Ist ja okay, dass du das so denkst, aber irgendwie finde ich es auch ein bisschen romantisch.
2: Aha.
0: Jetzt kommt er auch, wo kommt er denn her, Digga?
2: Also du wärst für sowas zu haben, wenn du einen langjährigen Kumpel hast, der dann mal irgendwie so in so einer, an so einem Feierabend, nach dem Feiern irgendwie sagt,
0: nach einem Feierabend.
1: Ja, genau. Oh, es kommt, glaube ich, auf den Kumpel an.
0: Das meine ich. Und in meinem Kopf ist immer so...
2: Ist das ein ekliger, oder was?
0: Ja, also auch, also ich kenne keine, wenn ich mal mit Mädchen befreundet war oder mit Frauen oder wie auch immer, dann ist da ganz klar, nee, hier ist nicht mehr als Freundschaft.
1: Ja, aber wenn es nicht ganz klar ist und du wartest seit einem halben Jahr und dann sagt so. Der zu dir,
0: ja,
1: oder sie sagt zu dir...
0: dann ist die ganze
1: dir,
0: Situation davor auch schon ein bisschen so,
1: ja, aber
0: weiß
1: wenn,
0: nicht.
1: Aber das finde ich dann wiederum sehr schön ausgedrückt. Heute bin ich ein bisschen mehr als Freundschaft. Wie wär's?
0: Ja, okay.
2: Mach mal den Song an.
0: Ja, ist okay, gut. Also viel Spaß, Marisa.
1: Danke.

0: Nee, komm mal bitte nicht näher. Okay, also wir haben das Thema noch mal ein bisschen
1: Junge,
0: vertieft.
1: Das ist so ein Hater.
0: Nein, Quatsch. Ich meine nur dieses, also wir sind uns über, oder wir haben Folgendes auf den Tisch gepackt. Freundschaft zwischen Männlein und Weiblein funktioniert. Best Friends wird, könnte ein bisschen mehr mitschwingen auch immer.
2: Ja, das finde ich jedenfalls so. Also ich kann mir das kaum vorstellen, dass bei, wenn man Best Friends ist, Frau und Mann, dass da nicht von einer Seite irgendwas ist.
1: Weiß ich halt nicht.
2: Hast du schon mal einen besten Freund gehabt?
1: Ja.
2: Und? Lief da was?
1: Nee.
0: Ah. Fandest du ihn attraktiv?
1: Nee.
2: Fand er dich vielleicht attraktiv?
1: Weiß ich nicht.
0: Er würde es ja auch nicht zugeben. Das gehört ja dazu, zu dieser besten Exclusive-Freundin.
1: Also das Ding ist ja, dass im besten Fall, wenn man mit jemandem irgendwie intim wird oder in eine Beziehung geht, ist man ja im besten Fall auch irgendwie beste Freunde oder auch auf einer freundschaftlichen Ebene.
0: Ja, fair. Hier geht es, glaube ich, eher um die Vorspiegelung falscher Tatsachen sozusagen. Mhm. Ne? So zu tun, als wär man nur an einer Freundschaft interessiert, obwohl man eigentlich schon so andere
1: Ansichten hat. Ja, aber guck mal, in eurer Argumentation, was mache ich denn dann jetzt als B-Girlie? Soll ich dann auch nicht mit Frauen befreundet sein?
0: Wir sagen gar nicht, wer was soll, oder?
2: Also nicht nee, irgendwas soll. Alle sollen machen, was sie. Wir haben nur gesagt, ich zweifle das manchmal an, dass das geht. Und ich denke, dass von einem immer ein bisschen mehr dabei ist, wenn du jetzt natürlich doch reinbringst, bi zu sein und dann von beiden Seiten keinen besten Freundin oder Freund haben darfst.
0: Nein.
2: Dann, das ist natürlich, jetzt machst du nochmal ein anderes Fass auf. Das finde ich schwierig gerade.
0: Das morgens um 8:45, Alter.
1: Also ich hätte auf jeden Fall kein Problem damit, wenn mein Partner eine beste Freundin hat. Wenn ich die auch kennenlerne und so.
0: Ja, ich check schon. Ich glaube, Digga, fragst du 10 Leute, wirst du 20 Meinungen hören sozusagen.
2: Das glaub ich auch.
0: Und dann ändert sich die Einstellung auch nochmal. Das ist ja auch nur so eine Momentaufnahme jetzt gerade so. Also you do you, sowieso.
1: Immer.

0: Also wenn ein Buch schon so Tutto Bene heißt.
1: Ja, dann denk mal sofort an Italien, Gelato, Pasta und Dolce Vita.
0: Du sowieso, ne?
1: Ich sowieso. Also, so heißt nämlich der neue Debütroman von Laura Wagner. Larissa aus Next Team hat den schon gelesen. Machen wir jetzt Urlaub in Italien in dem Buch oder was?
2: Ja, denkst du, aber nee. Tutto Bene spielt schön im Späti in Berlin zwischen Schokoriegeln, Gummibärchen und Billo-Sekt. Und da arbeitet Emma, die hat ihr Studium abgebrochen, genauso wie den Kontakt zu ihrem Papa, weil der ein Junkie ist. Aber Emma trinkt selbst auch zu viel Wein und das sind nicht ihre einzigen Probleme.
0: Okay, also hat man direkt so eine, keine Ahnung, Probleme-Liste mäßig oder was?
2: Sie drückt sich vom Essen und ehrlich gesagt auch vor zwischenmenschlichen Beziehungen. Der Plan geht aber nicht mehr so ganz auf, als eine neue Praktikantin im Späti anfängt, Ingrid, und die ist 15.
1: Okay, mit 15 Praktikum im Späti ist auch irgendwie wild.
2: Nee, das ist natürlich eher ironisch und der erste Satz im Buch, der macht das auch direkt klar. Der heißt nämlich, du siehst aus wie durchgekaut und ausgekotzt. Also die Dialoge sind ehrlich, die sind direkt. Die Story ist irgendwo zwischen Alltagsbeobachtung und Küchentischpsychologie und ich habe es richtig doll gefeiert. Das Cover ist ein absoluter Traum, also richtig dicke Empfehlung für diesen Sommer.
0: Okay, klingt nach einer ganz wilden Story, die jetzt nicht so viel mit Italien zu tun haben muss unbedingt. Wenn ihr Bock habt, in das Buch selber mal reinzulesen, wir haben hier eins für euch liegen. Meldet euch einfach 0173 76 90 93 über die WhatsApp-Nummer, kennt ihr ja. Oder wenn ihr die ARD Sounds App habt, dann könnt ihr das auch auf dem Wege natürlich gerne machen.

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0: Hör mal genau zu jetzt, Patrick. Na, was hörst du da? Was verstehst du, was sie singt?
1: Donkey, Donkey, Donk?
0: Ja.
1: Esel, Esel, Esel?
0: Ja. Wer denkt sich sowas aus, Digga?
1: Beyonce.
0: Glaub nicht, dass sie das geschrieben hat.
1: Achso.
0: Ich glaube, da, weißt du, auf so einem Level hängen da wahrscheinlich, sind da 50 Leute involviert.
2: Hat wieder ein Mann geschrieben, ne?
0: Vielleicht.
1: Hä, wie, was war nochmal dieser eine Song, wo wir auch mal drüber gelacht haben, wo sie sagt, I'm fucking up my evening oder sowas?
0: Stimmt, we're gonna fuck up the night.
1: Fuck up the night.
2: Fuck up the night.
1: Pupenbekork.
0: Digga, also nochmal, der Refrain geht donkey, donkey, donkey, donkey, donkey, donkey, donkey, donkey.
2: Das ist der ganze Refrain.
0: Naja, schon noch mehr, aber das,
2: ja,
0: ist, was hängen, das ist, was hängen bleibt. Der,
1: ja,
0: Song, aber
1: ich würde sagen, das ist auch das Level, was man der breiten Zuhörerschaft zutraut.
2: Aber spürt ihr es nicht?
0: Doch.
2: Macht es nicht was
0: irgendwie,
2: mit euch?
0: Irgendwie fühle ich es auch, Digga.
1: In meinem Kopf tanzt so ein Esel gerade.
0: Ach, apropos, pass auf, jetzt kommen wir von Donkey Donkey Donk zu Bam Bam. Okay? Ergibt alles, ergibt Sinn.
2: Bam Bam Bam.

Tigel und Solto mit Jamaikan, beziehungsweise in Klammern Bam Bam, haben wir ja gerade schon drüber gesprochen. Fällt mir gerade ein, wenn ich das so höre vom Rhythm her, das passt eigentlich perfekt zu dem, was jetzt hier am Samstag abgeht in Bremen. Gibt's nämlich Party am Strand mit geiler Mucke, alles for free. Wenn ihr Bock habt, beim Weser Beach Festival dabei zu sein, auf Gästeliste zu kommen, hier im Wild Pearl Beach Club, wisst ihr doch, dann haben wir Gästelistenplätze für euch am Start. Also, ganz easy, was ich von euch brauche, ist einfach eine Antwort an die 01737690903, unsere WhatsApp-Nummer, in der ihr mir sagt, was ist der Sommersong eures, oder was ist euer Sommersong des Jahres, so heißt es richtig. 01737690903. Wie gesagt, mit bisschen Glück, ihr plus eins auf der Gästeliste. Jetzt hier für kommenden Samstag beim Weser Beach Festival im White Pearl Beach Club. Direkt, Digga, in der City, beziehungsweise nah an der City. Wisst ihr doch. Und wenn ihr keinen Bock habt, WhatsApp zu nutzen, könnt ihr das natürlich auch über die ARD Sounds App machen. Da gibt's diesen Chat-Button. Da könnt ihr mich auch anhauen. Also, was ist euer Sommersong des Jahres bisher? 01737690903.

0: The Weeknd und Daft Punk mit I Feel It Coming.
1: Es kommt ein richtiger Männerfilm raus.
0: Ja.
1: Odyssey, hast du das mitbekommen?
0: Ist das ein Männerfilm? Ja, von Christopher Nolan.
1: Ja, halt. Christopher Nolan, hör dir mal einfach mal so diese Musik aus dem Trailer an, das ist schon Film. So episch, Alter. Dieser Trailer ist schon richtig episch.
0: Hm. Klingt voll nach schlechter Laune.
1: Viel Schlachten, Krieg, Monster, Riesen, alles mit dabei.
0: Ja.
1: Und ich habe mir das Original nicht angeguckt. Also das basiert
0: voll
1: ja wohl
0: lang
1: auf einem Buch oder sowas.
0: Ja, ne? Griechische Mythologie, ne?
1: Genau, griechische Mythologie. Also ich kenne mich mit der Story nicht aus. Ich weiß nur, dass man sagt, das war eine richtige Odyssee.
0: Ja, weil Odysseus den Weg nach Hause nicht gefunden hat.
1: Genau, richtig. Ja. Und darum geht es jetzt wohl auch in dem Film. Gespielt wird er von Matt Damon, glaube ich.
0: Ja.
1: Robert Pattinson ist auch drin. Also ein riesiges Star-Aufgebot.
0: Ganz krass, ja.
1: Und ich habe gedacht so, hättest du Bock, mit mir mal so einen richtigen Männerfilm zu gucken im Kino?
0: Also den Film jetzt?
1: Ja.
0: Auf gar keinen Fall.
1: Echt nicht?
0: Digga, der geht über 3 Stunden. Wer hat Zeit für sowas?
1: Ich?
0: Ja, nee. Ja, okay, korrekt. Mach. Nein.
1: Okay.
0: Ich guck mit dir den, der im September kommt.
1: Welcher kommt denn im September?
0: Mit dem Schäfer und mit den Goldgrills, Digga. Den
1: gucken wir. Den gucken wir, okay.
0: Wie heißt das? Heart of the Beast.
1: Ja.
0: Da gehe ich mit dir rein, Digga.
1: Dann machen wir so einen richtigen Jungsabend.
0: Ja, so, das machen wir richtig.
1: Und Odyssee, gut, ich habe ja auch noch andere Freunde.
0: Wenn Jungsabend für dich heißt, wir gehen zusammen ins Kino mit einer Tüte Popcorn und ich werde nach 10 Minuten einschlafen, egal wie geil der Film ist, dann wird das unser Jungsabend, Digga.
1: Nee, gut, okay, dann suche ich mir, ich habe ja noch andere Freunde.
0: Nein, den Film gucke ich mit dir. Also den mit dem Hund, mit dem Schäfer und den gucke ich. Aber, Dings, nee.

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0: Deutschlands größter Schmusesänger aus dieser
1: Digga. Das ist wie Kuschelrock früher.
0: Ja, also für Dings aus dem coolen Kontext noch so. Weißt du, ja, also ich meine, normalerweise jeder, der so singen würde, würde sagen, was ist mit dir, Brudi? Aber bei ihm ist irgendwie, geht klar.
1: Ja, und ich sag dir ehrlich, ich habe Nico Santos auf dem Deichbrand auch live gesehen. Mhm. Und der kann krass singen.
0: Ich finde die Stimme heftig auch.
1: Die Stimme ist, und auch live, wirklich 1:1 so wie im Studio.
0: Und dazu sieht er noch aus wie Schwiegermamas Liebling, finde
1: ja,
0: ich.
1: Ja,
0: könnte kein Wässerchen trüben.
1: Aber er hat auch
0: so
1: ein geiles Outfit an. Er sah ein bisschen aus wie so eine Zwangsjacke. Aber sah cool aus. Sah cool aus.
0: Ja.
1: Und er hat auch gut Stimmung gemacht. Also wirklich 10 von 10 Auftritt.
0: Wie macht er denn Stimmung?
1: Deichbrand!
0: Ach so. Okay.
1: Let's go!
0: Ja, okay. Und dann,
1: alle
0: und dann
1: Hände
0: kommt,
1: nach oben
0: und dann kommt so,
1: alle
0: und dann so bitte bring mich nach, alle Hände nach oben, bitte bring mich nach Haus.
1: Ja.
0: Ja. So, ja.
1: Und dann links, Hände links, Hände rechts, musst du so winken die ganze Zeit.
0: Marisa macht das auch gerade, so, du bist noch voll im Modus. Ja, okay, korrekt. Also schön, dass du eine gute Zeit mit Nico hattest. Ne? Wir machen jetzt hier weiter mit Era Star und Tornado. Hattet ihr Tornado-Warnung?
1: Wetter, nee, war kacke, und ich habe auch keinen Tornado getrunken.
0: Okay, schön, Bier-Tornado.

0: Brucey mit No Excuses.
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0: Das ist Patrick um 9:30.
2: Spanien ist zum zweiten Mal Fußball-Weltmeister. Das Team hat sich gegen Titelverteidiger Argentinien mit 1:0 durchgesetzt. In Deutschland nutzen offenbar nur wenige Familien die sogenannte Teilhabeleistung. Wer die Grundsicherung bekommt und ein Kind hat, würde eigentlich 15 Euro im Monat kriegen. Laut Bertelsmann Stiftung erhalten aber mehr als 8 von 10 Kindern und Jugendlichen das Geld nicht. Und auf der Bahnstrecke zwischen Bremen und Hannover fahren ab heute deutlich weniger Fernzüge in Direktverbindungen als üblich. Grund sind Bauarbeiten zwischen Wunsdorf und Minden. Dort müssen unter anderem Schienen und Weichen erneuert werden. Das Wetter heute wechselhaft, mal Sonne, mal Wolken. Richtung Nachmittag kann es mal einen Schauer geben und danach nochmal etwas schöner werden mit ein bisschen mehr Sonne. Maximal bekommen wir heute 22 Grad.
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0: Du hast immer noch die Jacke an.
2: Hammer. Die ist auch gemütlich.
0: Ja?
2: Ja, voll. Die ist neu, deswegen...
0: Deswegen ist die gemütlich.
2: Nee, deswegen ziehe ich die jetzt auch gerne an. Ist eine Regenjacke und ich könnte über... Ich habe ein T-Shirt drunter und es ist jetzt heute für mich, heute Morgen, so ein T-Shirt-Pulli-Wetter.
0: Ja,
2: aber da ich das die Jacke cool finde, habe ich dann gedacht, so T-Shirt-Regenjacke-Wetter.
0: Ja, okay, ich check.
2: Checkst du?
0: Ja, sieht doch wirklich gut aus.
2: Danke.

0: Wie ich das hasse, wenn ich Songs höre und ich mir sicher bin, ich kenne das Original oder ich weiß, woher es kommt, aber ich finde den Song da nicht. Check mal, guck mal, das neue Ding von Benno hier, Crush der Stadt. Was ist das? War das Chris Brown oder Kid Ink? Irgendwas so... Warte mal ganz kurz, ich muss es... Carina! Kannst du mal kurz kommen, bitte?
1: Weiß das.
0: Ja, Carina weiß das safe. Carina weiß das safe. Ich brauche mal deine Hilfe, bitte. Okay, sie ist da. Mikrofon 2, warte, Mikrofon 2. Setz mal Kopfhörer bitte auf und sag mir, was... Warte, ich fange nochmal von vorne an. Was ist das für ein Sample? Ich tippe auf irgendwas Chris Brown-mäßiges 2016 oder Kid Ink oder so. Aber warte, wir machen anders.

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1: Komm, lass mich nicht hängen, bitte, du weißt es.
2: Show me love.
1: Ist es Show me love? Ich. Oh.
2: They have wrecks and promises.
1: Okay.
2: Das ist das.
1: Warte, ich guck. Ja?
3: Das ist das, aber wie heißt das denn?
2: Show me love?
1: Heißt es Show me love? Ich weiß. Warte. Ich guck. Show me. Kid Ingo, Chris Brown, Tatsache, Digga.
3: Aha, okay, warte, nicht schlecht, Carina, ey.
1: Einmal kurz checken. Nein, warte. Oh, Macker, Alter, dieses Studio hier macht mich doch verrückt irgendwann noch. Jetzt aber. Ja, ja.
2: Nimm mich Shazam.
1: Ja, ist so.
3: Gut, dass wir Carina haben. Gut, dass wir dich haben.
1: Gott sei Dank. Nicht nur deswegen, generell Gott sei Dank, aber danke vor allem dafür auch. Korrekt, darfst wieder gehen, danke.

0: Nokia von Drake. Hab gestern so ein YouTube-Video dazu gesehen, wo jemand sich über Drake so ein bisschen lustig macht und sagt so, der musste irgendwann mal erwachsen werden.
1: Mhm.
0: Und der Titel des Videos war He is only 39. Checkst du? Also 39, 39 eigentlich?
1: Ach so, 39.
0: Aber dann auf Deutsch wäre so wie 39.
1: Ja, ja.
0: Also was ist er jetzt so? Weißt du, benimm dich mal wie ein Mann von wegen übernimm Verantwortung und bla bla bla. Und er ist irgendwie so in seinen Texten immer noch so voll der Teenager.
1: Ja, ja.
0: Wollte ich nur mal kurz sagen. Fand ich irgendwie ein witziger Thumbnail, irgendwie.
1: Das stimmt. Ist es wirklich. Der Drake. Der nie erwachsen
0: Drake
1: wird.
0: Heißt übrigens Erpel, ne?
1: Also männliche Ente?
0: Männliche Ente, ja. Drake.
1: Ach. Jetzt habe ich da was gelernt. Ja, danke dafür, du.
0: Ja, gerne, du.

0: Duke Dumont, need you 100%.
1: Duke Dumont.
2: Duke Dumont.
1: Duke Dumont, guten Morgen. Hier
2: Morgen.
1: Aus Norddeutschland.
2: Das klang auch so ein bisschen holländisch.
0: Das war auf jeden Fall, klang es überhaupt nicht nach Norddeutschland und so
2: weiter. Und auch überhaupt nicht nach dir eigentlich.
0: Er macht doch so gerne Dialekte nach.
2: Ja, mach mal was.
1: Okay, ich wollte direkt anfangen, aber lass mal gut sein. Das hört nicht auf. Das Fass wollen wir heute nicht aufmachen. Wir wollen ja das Fass, eigentlich wollten wir das ja schon längst wieder zumachen hier. Wir sind nämlich durch mit dem Montag, mit der Mo-Show. Es hat Spaß gemacht. Wir haben viel über die FIFA, über Trump und Infantino gelästert und uns für Spanien gefreut.
2: Ja.
0: Und ja, ihr vielleicht. Mir ist das alles
1: scheißegal. Und Dani ist das alles scheißegal.
0: Genau. Okay.
1: So wie immer.
0: Alles wie immer. Okay, bis morgen.
1: Bis morgen. Tschüss.
2: Bis morgen.
1: Tschüss.
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0: Bad Bunny, Monaco, hier um kurz nach zwei.
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0: 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Merhaba, nasses.
2: Oh Mann, kennt ihr diese Leute, die so im Urlaub waren oder dann so ein halbes Jahr in Australien und auf einmal keine andere Sprache mehr sprechen? Dreimal dürft ihr raten, wo Franny im Urlaub war.
0: Ja, das war so lustig, weil ich mit meinen türkischen Freunden unterwegs war in der Türkei. Die haben sich in einer Tour kaputt gelacht über mein Türkisch.
2: Hast du immer probiert? So?
0: Ja, ich habe halt immer versucht und so. Und die meinten, die fanden es unnormal süß, weil ich teilweise natürlich auch so Sachen durcheinander gebracht habe. Weißt du, Teşekkürler heißt sowas wie Danke, ne? Ja. Und irgendwann, die haben dann auch natürlich immer weiter mit mir Türkisch geredet. Ich musste denen irgendwann sagen, so, ich verstehe dich nicht. Und ich irgendwann auch so, Schokola.
2: Was soll das heißen?
0: Ja, das sollte Teşekkürler, also Danke heißen. So. Und ich bin irgendwann so durcheinander gekommen, dass ich so, Schokola. Ey, meine Freunde sind Crashout gegangen. Das ist unnormal.
2: Wenigstens lustig. Da wusste man dann auch, du kannst kein Türkisch, da hatte ich keine mehr
0: Genau, richtig. Deswegen von an dieser Stelle jetzt, hallo.

0: hier bei Nex und ich fühle absolut, was er meint.
1: Also ich liebe Sprachmemos machen, Sprachmemos anhören ist ultra ass.
0: Ja, das sagt Paul von den 01099 Boys. Die waren nämlich am Wochenende beim Deichbrand und haben da abgerissen und natürlich haben sie auch noch mal ein bisschen dann mit uns gequatscht, wenn wir schon dabei waren. Unter anderem eben über das Thema Memos machen und ich checke absolut, was er meint. Ich hasse auch diese Memos, wo du live mitgenommen wirst bei den Gedankenprozessen von jemandem. Also von wegen so, ah, jetzt fällt mir hier eine Tomate runter und das wollte ich eigentlich noch sagen, aber wo war ich jetzt nochmal? Sorry, ich bin gerade raus. Also, Digga, komm zum Punkt. Was ist das für eine Memo? Genauso nervig sind laut den Jungs aber auch so ultra kurz Memos.
2: Aber ich sag ehrlich, so eine 3-Sekunden-Sprachnachricht finde ich ist ein bisschen respektlos, weil ja. Die andere Person muss das safe irgendwo...
1: Am Ende muss er so Kopfhörer einstecken dafür
2: genau,
1: oder so.
2: Genau, ist doch viel geiler, wenn ihr einfach kurz lesen kann.
1: Ja,
2: ich komme gleich. Oder so.

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0: Cat's Eye. Und ja, es war wieder...
1: Deichbrand!
2: Ja, das Deichbrand-Wochenende ist vorbei und es wurden bestimmt auch, ich sag mal, wieder einige Bekanntschaften, in Anführungsstrichen, gemacht. Aber so ein Techtelmechtel auf dem Festival, geht das überhaupt klar?
3: Also ich würde sagen, ja.
4: Ich hab ein Zelt mit meinem Vater, deshalb eher nicht so. Gestern bei uns im Green Camp haben Leute in der Dusche gefickt.
5: Nicht in meinem Zelt. Hat mir jemand verboten.
6: Wer hat dir das verboten?
5: Meine Cousine.
6: Ist die mit dir im Zelt?
5: Ja.
4: Ungern eigentlich. Das ist total räudig. Du hast eine Freundin, du Penis. Das stimmt, ich habe auch eine Freundin, ja.
6: Hast du Zelt alleine?
7: Nein, mit einem Kumpel. Da soll kurz dazu kommen, einfach kurz feiern.
6: Du würdest neben deinem Kumpel bumsen?
7: Ja.
6: Das ist schon ein bisschen eklig.
5: Sofa im Camp und da ist auch gut drauf.
7: Das ist so laut, wenn er mal loslegt. Oh mein Gott.
8: Ich höre nur den Applaus.
0: Oh mein Gott, mein Mund ist offen vor Schock.
2: So diese, gut, ja, deswegen.
0: Diese Information, dreckiger, diese Informationslage, ne, mit, ich war im Zelt mit meinem Vater, zum Glück kam danach der Satz, dann würde ich auf jeden Fall nicht machen.
2: Ja.
0: Dann aber auch dieses, ja, natürlich würde ich irgendwie was haben und dann der Freund, der sagt, du hast eine Freundin.
2: Ja, vielleicht meint er ja mit der Freundin im Zelt. Was sagst du denn dazu? Sagst du, dass es geht gar nicht oder ist es okay, wenn jetzt zum Beispiel, wenn du mitkriegst, dass Freunde von dir da gerade nebenan im Zelt irgendwas haben?
0: Ja,
2: ist doch egal, oder nicht?
0: Also sollen die machen, ist ja nicht mein Zelt. Solange sie nicht in meinem Zelt machen,
2: das ist die Grenze,
0: in Ordnung.
2: Okay. Wow.

0: Chemical Brothers.
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0: Das hat Yannick.
2: Gefälschte Klamotten und Spielzeug, das nicht sicher ist für Kinder. Produkte beim chinesischen Online-Händler AliExpress sind oft billig, aber nach Ansicht der EU-Kommission auch illegal. Deswegen verhängt die EU eine Millionenstrafe gegen den chinesischen Online-Marktplatz. AliExpress muss 550 Millionen Euro zahlen, unter anderem weil gefälschte Kleidung, unsicheres Spielzeug und gefährliche Kosmetika widerrechtlich wochenlang nicht von der Plattform runtergenommen wurden. Der Gender Pay Gap, also die Lohnlücke zwischen Frauen und Männern, ist letztes Jahr etwas kleiner geworden. Laut Bundesagentur für Arbeit haben Frauen im Durchschnitt 309 Euro monatlich weniger verdient als Männer. Im Vorjahr lag der Unterschied bei 346 Euro. Ein Hauptgrund dafür sind zum Beispiel familienbedingte Jobauszeiten, die bei Frauen immer noch häufiger vorkommen als bei Männern. Und Carter Larry hat schon viele Premierminister in der Downing Street kommen und gehen sehen. Jetzt muss er sich wieder auf ein neues Gesicht einstellen. Andy Burnham wurde von König Charles zum neuen britischen Premierminister ernannt. Er ist der 7. innerhalb von 10 Jahren. Carter Larry wohnt mittlerweile länger in der Downing Street als jeder Premier seit Ende des 19. Jahrhunderts. Und das Wetter, 17 Grad, bewölkt, bisschen windig auch und ein bisschen Regen kann auch immer mal wieder runterkommen, wobei auch die Sonne vielleicht nochmal heute Nachmittag ein bisschen rauskommen kann. Vor allem heute Nacht wird es dann auch wieder klar, bei maximal 20 Grad.
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0: Dieser Kater im britischen Premierhaus.
2: Ja.
0: Ist auch Living Legend einfach, ne? Ich stelle mir den auf jeden Fall sehr alt vor, auch so ein bisschen so
2: auch.
0: Mit so einer rustikalen Miau-Stimme. So,
2: Miau.
0: So ein bisschen so, verpiss dich, ist mein Platz hier.
2: Ja, man sieht ihm das Alter schon ein bisschen an, finde ich.
0: Welche Farbe, wenn er jetzt noch rot ist, ne?
2: Nee, der
0: so
2: ist
0: Ginger.
2: So weiß-schwarz, glaube ich einfach. Nicht Ginger. Und ja, man sieht es ihm auf jeden Fall an, aber ich finde es geil, dass wenigstens der die Konstante ist. Und wir haben auch letztens vor ein paar Wochen gelernt, dieser Typ, der immer das Pult aufbaut, ne?
0: Ja, wie hieß der nochmal?
2: Ich weiß nicht mehr, aber das ist dieser
0: Technical
2: Hausmeister.
0: Technical Guy, dass alle den so geil finden.
2: Der sieht hot aus und auch der ist der Einzige, der da wirklich konstant wenigstens bleibt.
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0: 20 vor 3 bei Next und jetzt ist die WM vorbei. Und ich war voll drin die ganze Zeit bis jetzt das Finale. Das hat mich irgendwie gar nicht gejuckt. Voll
1: echt?
0: Komisch.
1: Weil ich habe dich noch gar nicht persönlich auch gefragt, weil für dich muss ja jetzt ein Riesenloch entstehen, weil du warst ja voll da.
0: Ja, voll komisch. Gar nicht meiner Persönlichkeit entsprechend. Aber ja, irgendwie war ich dann beim Finale raus, weil ich war zu müde gestern und dann ist nur dieses eine Tor passiert. Und letztendlich ist es ja dann auch dabei geblieben.
1: Ja, ich habe wirklich, man merkt mir an, ich bin gar kein Fußballfan. Ich habe extra nur wegen der Halftime-Show.
0: Ich habe auch mal in den Livestream
1: im Zug. Ich habe so mit diesem richtig schlechten Internet mir versucht, diese Halftime-Show anzugucken.
0: Und was sagst du? Hat sich's gelohnt?
1: Nee.
0: Das zu gucken?
1: Das Datenvolumen hätte ich mir, glaube ich, sparen. Also, es war okay. Es war ganz süß, aber auch irgendwie so ein Doppelmoral bisschen und auch nicht so crazy, dass ich jetzt dachte, wow. Zum Beispiel Justin Bieber dachte ich mir so, was ist das für ein Song? Es war süß, dass der da war und so, cool inszeniert, aber dann bring mir irgendeinen geileren Song noch, als den, den er dann gesungen hat.
0: Es war so ein bisschen so ein Fiebertraum, im Positiven als auch Negativen. Ja. Manche Sachen waren ganz süß, andere Sachen waren so, what the hell?
1: Ja.
0: Und dann, wie gesagt, mit dieser Doppelmoral, diesem politischen Hintergrund noch mit Trump und Amerika und irgendwie war das so, okay, it's over, thank you very much, ja. Bye bye.

0: Janik und Fran für euch am Start. Moin. Und die WM ist vorbei. Fußball gucken ist also erstmal wieder keine Beschäftigung für jeden Tag. Aber die neue Saison von Werder steht ja bevor. Deswegen ist jetzt aber auch erstmal Trainingslager angesagt. Wie immer natürlich im Zillertal. Und Next Sportreporter Olaf ist damit am Start. Na, wie ist die Stimmung?
1: Ja, erstmal ein fröhliches Grüezi und Servus aus dem Zillertal. Zähler am Ziller ist eine herrliche Stimmung, um es jetzt einmal sozusagen die Berge leuchten und dazu haben wir den blauen Himmel und das Grün, das satte Grün, das
2: okay,
1: hier
2: okay,
1: von
2: okay,
1: den
2: Olaf,
1: okay, ich rede wieder normal. Also zumindest haben wir wirklich, es ist so skurril hier. Also wenn ihr euch das vorstellt, alles was ihr mal irgendwie über Österreich kennt, vielleicht aus dem Heidi-Zeichentrickfilm, so sieht's hier aus, wirklich komplett eine Idylle, richtig klischeehaft Österreich pur. Und dann hängen von allen Balkonen grüne Werder-Fahnen und keiner läuft hier in Tracht rum, sondern die neue Tracht ist das Werder-Trikot.
0: Oha.
1: Alle in grün-weiß hier unterwegs, denn es sind so viele Werder-Fans mitgereist, die Mannschaft hier begrüßen. Ich stehe jetzt gerade vor dem Mannschaftshotel von Werder und der Bus ist gerade vor wenigen Minuten angekommen und das wirkte fast so, als würden BTS hier vorfahren, denn da standen dann hunderte Werder-Fans, die laut gejubelt haben, als dann die Spieler ausgestiegen sind, die jetzt gerade ins Hotel gegangen sind. Und dann geht's in wenigen Minuten los mit dem ersten Training. Um 17 Uhr ist das angesetzt. Also kurz wird noch Klamotten ins Zimmer werfen, streiten, wer kriegt welches Zimmer, kennen wir alle. Und dann geht's mit dem Fahrrad 500 Meter rüber zum Trainingsplatz.
2: Okay. Es gibt ja jetzt aber auch schon so ein paar neue Spieler, die da wahrscheinlich mit angereist sind. Ne? Gibt's da schon ein paar Gossips oder so, wie die sich da schlagen vielleicht?
1: Also es gibt natürlich so ein paar der neuen Spieler, zum anderen Chucky, der spanische Mittelfeldspieler, auf den ja viele Hoffnungen ruhen. Der hat ja unter anderem auch am Samstag beim Testspiel in Pferden schon mal gezeigt, was für einen feinen Fuß er hatte. Hat er so einen Freistoß wundervoll über die Mauer an den Pfosten gezirkelt. Der ist dabei. Einige der Neuzugänge fehlen aber noch, zum Beispiel Cedric Itten und auch der Torhüter Alexander Schlager, weil die bei der WM dabei waren, haben die ein bisschen länger Urlaub. Marco Friedl, der Kapitän, kommt auch erst später, genau wie Romano Schmid, weil die halt bei der WM dabei waren. Kriegen die noch ein bisschen Urlaub. Ansonsten warten wir natürlich noch auf weitere große Neuzugänge. Ich habe eben gerade mit Clemens Fritz, der ist ja zuständig für die Transfers, gesprochen. Habe gefragt, wie ist es denn hier? Du brauchst ja dein Handy. Hast du hier ein Funkloch im Zillertal oder kannst du noch Leute holen? Nee, also Funkloch hätte er nicht. Da würde noch was gehen, aber er wisse jetzt nicht konkret, ob er da wirklich noch Leute verpflichten würde. Das geht in jede Richtung. Da wollte er sich jetzt nicht so in die Karten schauen.
0: Okay, da bin ich ja mal gespannt, vor allem, was dann eine neue Saison ergibt. Wer das auf jeden Fall jetzt im Trainingslager.

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0: Mask of Future, 15 Uhr, Yannick und Fran hier bei Next Moin.
1: Es ist wie nach Hause kommen, finde ich. Wir sind endlich wieder in unserem alten Studio hier zurück, wir haben kein Tageslicht mehr, ist alles so wie früher.
0: Fran
1: stinkknatscht hier.
0: Ja, das hier, ne?
1: Bei mir auch.
0: Ich verstehe auch nicht, die haben unser komplettes neues Studio sozusagen gemacht, hier alles technisch aufbereitet, alles auch frisch gestrichen und trotzdem ist das hier immer noch... Das Knatschen unserer Mikrofonarme ist immer noch da.
1: Dass man merkt, dass es ihr Handwerk noch
0: ist. Manche Sachen dürfen sich auch nicht ändern. Das ist Tradition, Leute, hier. Moin.
1: Moin.

0: Was passiert, wenn man 120 Streamer für mehrere Tage in eine Schule packt? Scheinbar das hier.
1: Ja, komplettes Chaos, kann man sagen. Das Event gibt's ja jetzt schon länger, Streamer University von Kai Cenat. Und das ist jetzt einfach dieses Jahr auch schon wieder zu Ende gegangen, diese Woche.
2: Streamer University 2027 will be taking place in Europe.
1: Und das hat er zum Ende gesagt. Also die nächste Saison von dieser Streamer University wird nicht mehr in Europa. Nicht mehr in den USA, sondern in Europa stattfinden.
0: Ich muss sagen, ich habe davon gar nichts mitbekommen. Das ist null meine Bubble. Du sagst Sachen, ich weiß es nicht.
1: Okay, also ich erkläre dir das kurz. Das ist eigentlich so ein Ding, dass da 120 Streamer hinkommen in so eine Schule, in so eine Uni. Die schlafen da, die essen da, die machen da alles. Mhm. Und eigentlich sollen die da auch was lernen. Also dieses Jahr zum Beispiel hat auch Lizzo einen Kurs gegeben. Oder der erfolgreichste Streamer, so wie Ludwig oder so. Die erklären dann, wie kannst du das Maximum aus deinem Content, aus deinem Stream rausholen und sowas. Also wirklich irgendwie eine Uni sozusagen. Aber das Problem ist, alle 120 Leute sind ständig live, laufen da mit Handys rum, filmen die ganze Zeit und dann gibt es dann geheime Partys, die der Direktor irgendwie stürmt.
0: Das klingt aber ganz geil.
1: Ja, aber auch Fiebertraum auf jeden Fall, weil natürlich jeder versucht da irgendwie geilen Content rauszuholen. Mhm. Dann gibt es da ein Basketballspiel und so, wo noch Klasse gegen Klasse antritt. Ganz viele random Schulevents und es ist halt alles möglich.
0: Okay, also Streamer University nächstes Jahr wird in Europa stattfinden.
1: Genau.
0: Und das heißt, dass ja dann wahrscheinlich auch viele Kandidaten aus Deutschland mit dabei
1: sein
0: werden,
1: mal,
0: oder?
1: Ich hoffe mal,
0: ich bin gespannt.
1: Hey.

0: The Kid Leroy. 15.17 Uhr, moin.
1: Wenn hättest du Bock auf so ein schönes Schamhaar-Croissant vielleicht?
0: Ew. the hell?
1: Ja, es klingt nicht so geil, aber ich glaube, es könnte geil schmecken. Das gibt es jetzt in Thailand wohl. Also das ist ein Croissant und vorne...
0: Warum bist du so aus dem Konzept?
1: Ich weiß nicht, wie ich das erklären soll. Das ist so ein Croissant und dann ist in der... Die Füllung sind quasi Schamhaare. Aber es sind keine echten Schamhaare, sondern es ist Phat Choi, das ist Seetang. Und die sehen halt so aus wie Schamhaare. Und irgendein freakiger Kunde hat es bei so einer Bäckerei in Thailand bestellt, weil er irgendwie seine Kollegen verarschen wollte. Also keine Ahnung, was das für eine Art von Humor ist, wo du sagst, hier, guck mal, Schamhaare. Und dann fand der Typ, der Bäcker das so geil und hat daraus jetzt ein Konzept gemacht, hat verkauft das ständig und jetzt stehen die Leute in Thailand anscheinend sehr auf Schamhaar-Croissants.
0: Ich frag mich, woran man erkennt, dass das Schamhaare sind und nicht einfach nur normale Haare. Hast du ein Bild vor Augen?
1: Ja, ich habe hier ein Bild. Aber kann ich dir ganz schwer zeigen. Aber
0: ich frage mich auch,
1: ja, gut.
0: Croissant und Seetang ist auch eine sehr spezielle Mischung,
1: also gut,
0: oder?
1: Man muss halt sagen, das Croissant, wenn du das dann an der Seite aufschneidest, machst da eine Füllung rein und da dann so Haare drauf, dann sieht das ein bisschen
0: das
1: aus wie eine Punani. Das muss man so sagen, ja.
0: Ja gut, ich sag mal so, lasst es euch schmecken, Leute.

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0: Gracie hier.
1: 15:30.
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1: Das hat Yannick.
3: Produkte beim chinesischen Online-Händler AliExpress sind oft billig, aber nach Ansicht der EU-Kommission eben auch illegal. Deswegen verhängt die EU eine Millionenstrafe gegen den chinesischen Online-Marktplatz. AliExpress muss 550 Millionen Euro zahlen, unter anderem weil gefälschte Kleidung, unsichere Spielzeug und gefährliche Kosmetika widerrechtlich wochenlang nicht von der Plattform runtergenommen wurden. Der Gender Pay Gap, also die Lohnlücke zwischen Frauen und Männern, ist letztes Jahr etwas kleiner geworden. Laut Bundesagentur für Arbeit haben Frauen im Durchschnitt 309 Euro monatlich weniger verdient als Männer. Im Vorjahr lag der Unterschied bei 346 Euro. Ein Hauptgrund dafür sind zum Beispiel familienbedingte Jobauszeiten, die bei Frauen immer noch häufiger vorkommen als bei Männern. Und Carter Derry hat schon viele Premierminister in der Downing Street bekommen und gesehen. Jetzt muss er sich wieder an ein neues Gesicht gewöhnen. Andy Burnham würde von König Charles zum neuen britischen Premierminister ernannt. Er ist der 7. innerhalb von 10 Jahren. Carter Derry wohnt mittlerweile länger in der Downing Street als jeder Premier seit Ende des 19. Jahrhunderts. Und das Wetter lockert langsam ein bisschen auf. Wir kriegen doch nochmal ein bisschen Sonne heute Nachmittag. Gerade in Bremen so um die 18 Grad, auch in Bremerhaven. Oldenburg ein bisschen wärmer mit 20 Grad. Mehr gibt's heute auch nicht. Heute Nacht klart es dann noch mehr auf und morgen wieder so 22 Grad und wenig Regen.
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1: 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Wenn man jemanden datet oder in einer Beziehung mit jemand ist, dann ist es ja schon wichtig, dass man vielleicht ähnliche Interessen hat oder Musik gerne, die das gleiche Genre
3: irgendwas
1: hört oder
3: teilt,
1: so.
3: Ja.
1: Genau, irgendwas teilt. Und bei mir und meinem Freund ist es ein bisschen problematisch, was Essen betrifft, weil ich liebe all kinds of Asian food. Mm, also egal welches
3: geil.
1: Land sozusagen, give it to me, yeah. I want it. Und er ist halt absolut anti.
3: Aber also wirklich asiatisch ist so eine geile Küche, da gibt es auch
1: ja,
3: so viel.
1: Ja, es gibt so viele unterschiedliche Dinge, aber für ihn ist so Asian Food teilweise wirklich nur so gebratene Nudeln mit gebackenem Hähnchen.
3: Oh.
1: Und wenn er darauf keine Lust hat, dann ist generell alles an Asian Food nicht mehr sozusagen, ist dann raus.
3: Hast du ihm, also vielleicht muss er die Erfahrung nur
1: machen. Digga, ich habe ihm so vieles versucht schon unterzujubeln,
3: ja,
1: ne, es geht gar nicht. Aber deswegen muss ich das immer ausnutzen, wenn er nicht da ist,
3: ja.
1: Renne ich um mein Leben.
3: Zum nächsten Chinesen, Japaner, irgendwas. Ja.
1: Irgendwas oder was ich mir dann selber zu Hause kochen kann, weil Digga, dann geht er mir nicht auf den Sack.
3: Verstehe ich.
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Next Friend für euch am Start. Take Yourself Home ist das von Tracy Sivan. Und sie ist erstmal Crash Out gegangen, bevor es dann besser wurde. Es geht um Juju. In einem ausführlichen Interview mit dem Spiegel hat sie nämlich davon erzählt, wie sie die Diagnose Autismus und ADHS bekommen hat. Sie hat nämlich ihr Leben lang irgendwie nicht sich gut genug gefühlt, hat manche Dinge nicht so hinbekommen wie viele andere in ihrem Umfeld und das war einfach scheiße. Und sie hatte Albträume, hat sie erzählt. Sie ist schweißgebadet aufgewacht, hatte Depressionen, hat gemerkt, so Digga, ich muss irgendwas ändern und ist dann tatsächlich zur Therapie gegangen. Und dann kam im Zuge dieser Therapie und dieses ganze Aufarbeitens raus, dass sie Autismus und ADHS hat, kommt öfter auch zusammen. Und bei ADHS ist das Gehirn halt stark auf der Suche nach Stimulation, wobei Autismus das Verlangen nach Routine und Struktur mitbringt. Also zwei völlig konträre neuronale Störungen, die echt zur Challenge werden können im Alltag. Und das hat Juju eben auch gemerkt. Und umso besser ist es jetzt aber, sagt sie, dass es halt diagnostiziert wurde, weil jetzt weiß sie so, ich bin nicht dumm oder schlecht oder so, sondern es liegt halt einfach daran, dass ich ADHS und Autismus habe. Und damit kann man ja dann auch nochmal ganz anders arbeiten, ist einen das einordnen, behandeln. Und bei Frauen wird es übrigens auch seltener diagnostiziert als bei Männern. Deswegen, falls ihr vielleicht auch den Verdacht bei euch habt, lasst das auf jeden Fall mal abchecken, weil ihr geht's auf jeden Fall jetzt besser nach der Diagnose. Das ist Juju.

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0: Beyoncé, hier bei Next. Und Fast Fashion ist richtig scheiße für die Umwelt, das wissen wir ja. Anka, jetzt gibt's aber eine neue EU-Regel, die die Umwelt bisschen schonen könnte, ne? Erklär mal ganz kurz, was heißt das?
1: Ab jetzt dürfen große Modeunternehmen Klamotten und Schuhe, die nicht verkauft wurden, nicht mehr vernichten.
2: Warte mal, das heißt, die haben die vorher einfach vernichtet?
1: Ja, komplett crazy, aber nach Schätzungen der Europäischen Umweltagentur waren das sogar gar nicht so wenig. Bis zu 9% aller Kleidungsstücke wurden in der EU vernichtet, ohne dass sie jemals irgendwer getragen hat. Krass. Komplett krass. In Deutschland sind das allein jedes Jahr fast 20 Millionen zurückgeschickte Artikel.
0: Boah, das ist schlimm, vor allem wenn man denkt, ja komm, ich bestelle das irgendwie in 2-3 Größen, dann schicke ich es zurück und dann wird das weiterverkauft. Und dann zu realisieren so, das wird wahrscheinlich verbrannt, das wird ja dann einfach für die Tonne produziert.
1: Ja, komplett. Und das Schlimme ist halt, die verbrauchen ja nicht nur Ressourcen bei der Herstellung, Wasser, dies, das. Die stoßen dann ja auch wieder Treibhausgase aus, wenn die verbrannt werden.
2: Also doppelt scheiße sozusagen. Und was passiert dann mit den Klamotten, die jetzt nicht mehr verbrannt werden dürfen? Also irgendwo müssen die ja trotzdem hin.
1: Ja, da müssen die Unternehmen sich halt was einfallen lassen. Die sollen einfach dafür sorgen, dass diese Klamotten oder Schuhe irgendwie weiter genutzt werden. Entweder die knallen da halt dicke Rabatte drauf, dass die doch noch gekauft werden. Oder die spenden die, recyceln, whatever. Ist basically eigentlich, glaube ich, denen überlassen. Sollten die aber beschädigt sein oder von den Hilfsorganisationen abgelehnt werden, dürfen die die Sachen trotzdem noch verbrennen.
0: Boah, auch eigentlich mal wieder ein Anlass zu sagen, brauche ich das wirklich? Ja. Muss ich jetzt wirklich wieder shoppen gehen oder kann ich auch mal drauf verzichten?
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0: Sugar on my tongue, 16 Uhr hier bei Next. Und wir haben vorhin schon erzählt, alles wurde hier neu gemacht und gestrichen bei uns in der Redaktion. Und direkt die Assis von uns hier, einige Kollegen, haben direkt mit dem Bleistift wieder auf die gestrichenen Wände geschrieben, weil wir wie so Kinder unsere Größen sozusagen dokumentiert haben.
1: Du sagst das so schlecht. Das war halt eine Tradition.
0: Genau, dass wir alle unsere Größen an die Wand geschrieben haben. Das war auch sehr süß. Das wurde dann aber im Zuge dieser Modernisierung einmal überstrichen. Ja. Und direkt an dem Tag, als es gestrichen wurde, haben einige Kollegen sich direkt wieder verewigt an der gleichen Wand.
1: Ja, die
0: und
1: waren ein bisschen dumm.
0: Das Lustige war aber, dass die Maler dann direkt wiedergekommen sind und direkt darüber gestrichen haben. Ja. Das war wie so Kinder, die, weißt du, so einen auf den Deckel bekommen haben. So, wir haben gerade gestrichen.
1: Instant. War wieder alles weg. Jetzt sind die so langsam wirklich weg, die Maler. Jetzt können wir, glaube ich, die komplette Wand wieder voll machen.
0: Aber können wir das nicht mal schön machen und nicht einfach hingekritzelt?
1: Wie willst du denn schön Größen anschreiben?
0: Ja, weiß ich nicht. Mit einer schönen Schrift oder
1: mit so einem Wandtattoo da dran klatschen, oder was?
0: Ja, live, love, love oder so.
1: Francine, 1,30, so.

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0: Wenn ein Buch Totobene heißt, ne? Dann muss man doch sofort dann Italiano Gelato Pasta und Dolce Vita denken.
1: Ja.
0: So heißt nämlich der neue Debütroman von Laura Wagner.
1: Ja, Larissa aus dem Next Team, du hast das Ding schon gelesen. Machen wir jetzt alle so Urlaub in Italien im Buch nach oder was?
2: Ja, denkst du, aber nee. Totobene spielt schön im Späti in Berlin zwischen Schokoriegeln, Gummibärchen und Billo-Sekt. Und da arbeitet Emma. Die hat ihr Studium abgebrochen, genauso wie den Kontakt zu ihrem Papa, weil der ein Junkie ist. Aber Emma trinkt selbst auch zu viel Wein und das sind nicht ihre einzigen Probleme.
0: Okay, das heißt direkt eine ganze Liste an Problemen. Was ist noch los?
2: Sie drückt sich vorm Essen und ehrlich gesagt auch vor zwischenmenschlichen Beziehungen. Der Plan geht aber nicht mehr so ganz auf, als eine neue Praktikantin im Späti anfängt, Ingrid, und die ist 15.
1: Mit 15 Praktikum im Späti ist auch wild.
2: Ja, aber Ingrid ist auch special, ne? Das ist so eine absolute Klugscheißerin, die ihre Nase in jede Angelegenheit steckt, die sie gar nichts angeht. Aber so connectet die auf einmal mit allen Leuten im Späti. Nur mit Emma, naja, die macht's ihr nicht so leicht, würde ich sagen. Und trotzdem gibt Ingrid ihr Dating-Tipps, was einen gewissen Leo von Bumble angeht. Oder hilft Emma einfach dabei, so ein bisschen Drive wieder in ihr Leben zu kriegen.
0: Okay, Totobene, also alles super, passt ja aber dann nicht so richtig zu Emmas Leben, oder?
2: Nee, das ist natürlich eher ironisch. Und der erste Satz im Buch, der macht das auch direkt klar. Der heißt nämlich, du siehst aus wie durchgekaut und ausgekotzt. Also die Dialoge sind ehrlich, die sind direkt. Die Story ist irgendwo zwischen Alltagsbeobachtung und Küchentischpsychologie. Und ich hab's richtig doll gefeiert. Das Cover ist ein absoluter Traum. Also richtig dicke Empfehlung für diesen Sommer.
1: Ja, geil. Ich würde auch sagen, wenn ihr Totobene auf eure Sommerliste packen wollt, wir verlosen das Buch auch. Schickt uns einfach eine WhatsApp an die 0173 76 90 903 oder eine Nachricht über ARD Sound.
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Sam Smith und Kim Petras. Und über den nächsten Künstler muss ich sagen, je mehr ich über ihn weiß, desto lieber höre ich seine Musik. Fire, Fire ist das von Shimsa und er ist einer der Künstler, der die Afro-House, Afro-Tech-Musik gerade derart groß macht, sodass auch es international immer mehr Bühne bekommt. Mit 15 hat er auch schon angefangen, als DJ zu arbeiten, kommt aus dem Heimatland meiner Mutter Südafrika und er ist aber in einem Township aufgewachsen, also in einer eher ärmeren Gegend und trotzdem hat er es geschafft, international so einen riesen Erfolg zu erzielen, was einfach eine Ansage ist. Und dabei hat er aber nie seine Roots vergessen. Er veranstaltet in seiner Heimat nämlich regelmäßig eine berühmte One-Man-Show und damit unterstützt er die lokale Musikszene, fördert junge Talente, unterstützt benachteiligte Jugendliche, also kommt immer wieder zurück und vergisst einfach nicht, wo er herkommt und vergisst nicht, dass da noch unglaublich viel Talent schlummert und das gefördert werden muss. Also richtig cool. Dieser Typ bringt Afro-House, Afro-Tech auf die Karte, Südafrika auf die Karte und vergisst dabei nicht seine Leute. Umso lieber höre ich seine Musik. Das ist Fire, Fire.

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0: Rihanna, Breaking Dishes. Hier um kurz nach 4:30.
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0: Das hat Yannick.
2: Die Nachfolge von Jens Spahn wird nächste Woche entschieden. Die Bundestagsfraktion der Union kommt am Mittwoch nächste Woche dann zu einer Sondersitzung zusammen, um eine neue Fraktionsspitze zu wählen. Spahn war am Wochenende zurückgetreten nach einer Debatte über seine Glaubwürdigkeit. Die Stadt beginnt damit, das Parken in der Bremer Neustadt neu zu regeln. Etliche Straßen in den Wohnquartieren, wo es besonders eng ist, werden seit heute neu beschildert und markiert. Jeder fünfte Parkplatz fällt weg, weil in Zukunft das aufgesetzte Parken auf dem Gehweg nicht mehr geduldet wird. Das Ganze soll nach und nach noch auf 38 weitere Parkzonen in Bremen dann übertragen werden. Und die Polizei Bremen ermittelt nach einem Vorfall auf einem Spielplatz in der Franz-Mehring-Straße in der Fahr. Ein Mann hatte da laut Polizei am Samstagabend 3 Kinder angesprochen. Anschließend hatte er ein buntes Kinderzelt aufgebaut und den Kindern gesagt, mit ihm ins Zelt zu gehen. Nur ein Kind hat das gemacht, es konnte dann aber noch rechtzeitig weglaufen. Der Verdächtige war dann anschließend auf einem Fahrrad geflüchtet. Die Polizei hat die Ermittlungen jetzt aufgenommen und sucht nach Zeugen. Und das Wetter ist relativ sonnig jetzt wieder. 19 Grad haben wir, es ist noch ein bisschen windig, ein paar Wolken sind noch am Start. Aber es klart immer mehr im Laufe des Abends noch auf. Morgen haben wir dann eigentlich auch ganz gut Sonne, ab und zu mal ein paar Wolken bei maximal 22 Grad.
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0: Ich komme ja frisch aus dem Urlaub. Ich bin gestern wiedergekommen und ich fühle mich so... So, oh mein Gott, wie es regnet hier, was
2: oh
0: ist
2: Mann,
0: das?
2: Alter, dein Maul, wirklich. Dabei haben wir doch voll das gute Wetter. Also, heute Morgen war es ein bisschen ekelig,
0: ja,
2: aber
0: jetzt?
2: Jetzt
0: kommt die Sonne gerade raus, aber weißt du, ich bin gewohnt, dass es 30 Grad sind und nicht 20, weißt
2: Sorry,
0: du?
2: Sorry, tut mir leid.
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0: BTS, Justin Bieber, Shakira, Burna Boy. Es klingt wie so ein crazy Festival-Lineup, wofür ich auf jeden Fall Tickets kaufen würde. Das war aber die Halftime-Show vom WM-Finale.
1: Ja, das Finale war jetzt nicht so der Kracher, würde ich glaube ich sagen, aber die ganze Show dahinter war so ein richtiger Fiebertraum, glaube ich. Marvin aus dem Next Team, erzähl nochmal, was ist so alles passiert gestern?
2: Puh, wo soll ich denn anfangen, ey? Nach dem Abpfiff erstmal dachten sich einige Argentinien-Spieler, sie müssten ihre Sportart von Fußball auf Boxen wechseln, was ja einfach crazy war, hat auch der TikToker Lamme erzählt.
3: Paredes, das war mehr MMA als Fußball. Du hast Ellbogen und Fäuste verteilt. Das ist unglaublich. Gib Paredes am besten MMA-Vertrag, UFC-Vertrag. Mit Bonus sogar schon.
0: Ich hab's nicht live gesehen, ich hab da nur noch die Videos heute gesehen. Ja. War so, what the hell?
1: Das
0: war
1: wirklich
0: gestern noch. Das war crazy. Crazy war auch ja, was Donald Trump da irgendwie noch gemacht hat. Also ich hab das Gefühl, der wurde auch richtig ausgebuht, ne?
2: Genau. Als er den Pokal abgeben musste, beziehungsweise den spanischen Team geben sollte, ist er mit seinem besten Freund, dem FIFA-Boss Infantino, rübergelaufen. Und als dann Spanien den Pokal hochheben wollte, wollte Trump einfach nicht gehen. Und du hast dann so richtig gemerkt, wie Rodri, der Kapitän von Spanien, low-key versucht hat, ihn so wegzuschicken. Aber Trump wollte nicht wirklich gehen.
0: Oh Mann, ja, okay, so von wegen der Onkel, der Unbeliebte, will unbedingt noch mit aufs Foto.
1: Ja, sein BFF Infantino hat ja auch versucht, ihn dann noch so ein bisschen wegzuhalten. Aber Trump hat ihn bewusst, glaube ich, ignoriert. Kann ja natürlich auch nicht wahr sein, wenn er da nicht eigentlich drauf wäre. Ne?
2: Ja, Trump muss ja überall dabei sein. Aber allgemein, diese WM lief alles so ein bisschen komisch. Der Rasen war kacke, die Halbzeit geht einfach eine halbe Stunde. Du hattest Hydration Breaks, die Schiedsrichterleistung.
0: Okay, also, wir checken. Ich glaube, einige sind froh, dass die WM vorbei ist.

0: ob Deutschrap, Ami-Rap, französischer Rap oder niederländischer Rap, das sind ja so Rap-Sprachen, sag ich mal, die in Deutschland etabliert sind, wo wir schon mal ein paar Songs von gehört haben oder auch regelmäßig
1: ja,
0: hören.
1: Ja, so basic, das sind ja auch so die Sprachen, die hier einfach viel gesprochen werden. Da ist es nicht so schwer, irgendwie bekannt zu werden auch, aber es gibt auch geile Musik aus anderen Ländern.
0: Das hier ist zum Beispiel die kasachische Rapperin Yenlek mit ihrem richtigen Namen Enlek Kurabek. Und sie rappt auf Kasachisch, hört ihr. Und das klingt geil, muss ich sagen. Ich bin ein bisschen traurig, dass wir es sonst gar nicht so viel irgendwie hören. Ja. Und vor ihrer Musikkarriere war sie noch Englischlehrerin und versucht jetzt die Musikwelt zu erobern, genauso wie Kneecap, das ist eine nordirländische Band, die in ihrem Land schon sehr erfolgreich ist und natürlich auch versucht, hier in Europa größer zu werden, bekannter zu werden. Aber wie gesagt, was halt schwierig ist, wenn die Leute nicht so einen richtigen Zugang auch zur Sprache haben.
1: Voll, genau. Das auch selbst das hörte sich jetzt schon irgendwie nicht mehr nach Englisch an und so. Es gibt noch viele andere Rapper, die vermeintlich so aus kleineren Ländern kommen, die Musik machen und irgendwann so einen großen Banger rausbringen wollen, wie zum Beispiel auch Hanumankind und Kalim, die beide aus Indien kommen, rappen zwar nicht in ihrer Heimatsprache, sind aber trotzdem richtige Big Dog geworden.

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0: Gab es je ein Klassenfoto von dir, was du gut fandest? In der Schulzeit?
1: In der Schulzeit?
0: Ja. Ich sag dir mit Ansage, alle von mir hässlich.
1: Ja, also aus der jetzigen Perspektive oder fandest du damals schon hässlich?
0: Damals fand ich die hässlich und noch heute aus der jetzigen Perspektive.
1: Okay, gut, scheiße.
0: Digga, was war das für eine Zahnspange, Junge?
1: Ja, aber ich glaube, wir gucken auch in 10 Jahren auf Fotos von jetzt.
0: Die und denken sind, uns, die sind
1: ja
0: beschissen.
1: Also was heißt beschissen? Aber man denkt sich dann schon so, Mensch, das war komisch und das war komisch.
0: Mensch,
1: denkt man sich
0: das. Sag
1: dann,
0: mal, ja. Wir haben ja bald Teamfotos neue, ja, die wir machen hier für Next.
1: Deswegen,
0: und da
1: ne?
0: werden wir genauso wie früher eine Art Klassenfotos haben. Und diesmal sollen wir auch welche zu zweit machen, du und ich, als Sendeteam. Ich bin jetzt schon gespannt. Das wird wirklich wie so...
1: Wir brauchen eine coole Pose. Ich habe schon vorgeschlagen, du bist Shrek, ich bin der Esel oder irgendwie sowas.
0: Ja, aber wir können uns ja nicht verkleiden.
1: Können wir schon. Wir
0: okay, aber
1: aufhalten.
0: Okay, du bist der Esel, ich ja. steig ein. Oh nee, sorry. Das
1: was
0: war ein ganz
1: du?
0: Anderer Film. Kurz nach 5 war
1: Matthias. Was wolltest du jetzt?

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0: So klingt das, wenn Frauen ihr Gesicht rasieren. Oh, ich mag den Sound gar nicht.
1: Ich finde es irgendwie satisfying.
0: Ich finde, man hört dabei, wie die sich die Hautschuppen abkratzen.
1: Ja, das stimmt ein bisschen. Zwei bekannte Beauty-Influencer haben so Mythen rund um das Thema gerade aufgedeckt. Finja aus dem Bremen Next Team, warum macht man das denn überhaupt?
2: Ja, damit man einen krasseren Glow hat natürlich.
3: Richtig angewendet, kann man sehr viele Vorteile draus ziehen. Erstmal, wenn man Make-up trägt, sitzt das Make-up deutlich besser.
4: Vor allem, wenn man pudrige Produkte benutzt oder sehr stark deckende Produkte, setzen sich nicht mehr so doll um die ganzen Härchen rum.
1: Ja, okay.
2: Ja, genau, das sagt Leon X Skincare und auch Dr. Emi haben sich dazu auf TikTok und Insta geäußert. Andere Vorteile könnten aber auch zum Beispiel sein, dass sich halt die Hautschüppchen irgendwie effektiver abgetragen werden und die Haut einfach glatter aussieht.
0: Okay, und das kann jetzt keine schlechten Folgen haben, weil ich frage mich so, wachsen die Haare dann nicht dunkler oder stärker nach, wenn ich da meine Babyhärchen abrasiere?
2: Nee, also das ist halt genau so ein Mythos, bei dem die beiden aussagen, der stimmt einfach nicht. Also man sollte schon darauf achten, dass man nicht auf trockene Haut rasiert und auch in die richtige Haarwuchsrichtung. Sonst passiert einem das gleiche wie mir und man wacht am nächsten Tag mit dem miesesten Tick in dem Gesicht auf.
1: Okay, also du hast auch schon mal ausprobiert?
2: Ja, safe. Ich war auch komplett influenced, als ich auf einmal alle Trockenshampoo ins Gesicht gesprüht habe und dann alle Härchen zu sehen waren. Es war doch echt eine Menge. Ich war lowkey ein bisschen geschockiert. Ich habe dann aber mit so einem Augenbrauenrasierer von so einem 1-Euro-Shop versucht, diese Haare wegzurasieren. Und das war auf jeden Fall nicht die beste Idee.
1: Okay.
2: Meine Haut war weder weich noch glowy, sondern einfach nur rot.
1: Scheiße. Okay, also das heißt, es hört sich auch echt ungeil an. Aber ich meine, also Männer rasieren sich ja auch extra mit hochwertigen Rasierern und so. Ne? Da benutzt man ja im besten Fall auch Aftershave und sowas. Also ihr macht jetzt einfach Trockenshampoo und 1-Euro-Rasierer, oder?
0: Nein!
2: Ja, genau. Also man muss es natürlich auch nicht machen. Aber falls man es macht, dann bitte mit Gesichtsöl und nach scharfen, guten Klinge.
0: Ich weiß schon, was ich mache, wenn ich nach Hause komme.

0: Khalid. Hier im 20 nach 5, Yannick und Fran für euch.
1: Moin.
0: Und ich war schon auf so vielen türkischen Hochzeiten. Und
1: ja?
0: Immer, ja, von Freunden. Warum bist du so überrascht?
1: Dass das so viele sind. Ich dachte, es wäre so eine vielleicht.
0: Nee, und das Ding ist, wenn ich so eine Musik höre, weiß ich direkt, okay, ich muss meine Schultern raushauen.
1: Dieser Schnips auch.
0: Jetzt wird geschnipst. Hier Paschanem mit Augenblick.

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0: Vor Travis Scott.
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2: 17:31, das hat Yannick.
3: Die Nachfolge von Jens Spahn wird nächste Woche entschieden. Die Bundestagsfraktion der Union kommt am Mittwoch nächste Woche dann zu einer Sondersitzung zusammen, um eine neue Fraktionsspitze zu wählen. Spahn war am Wochenende zurückgetreten nach einer Debatte über seine Glaubwürdigkeit. Polizei Bremen hat ermittelt nach einem Vorfall auf einem Spielplatz in der Franz-Mehring-Straße in der Fahr. Ein Mann hatte da laut Polizei am Samstagabend 3 Kinder angesprochen. Anschließend hatte er ein buntes Kinderzelt aufgebaut und den Kindern gesagt, mit ihm ins Zelt zu gehen. Nur ein Kind hat das gemacht, das konnte dann aber noch rechtzeitig weglaufen. Der Verdächtige war dann anschließend mit einem Fahrrad geflüchtet. Die Polizei hat jetzt Ermittlungen aufgenommen und sucht nach Zeugen. Und die Stadt beginnt damit, das Parken in der Bremer Neustadt neu zu regeln. Etliche Straßen in den Wohnquartieren, wo es besonders eng ist, werden seit heute neu beschildert und markiert. Jeder 5. Parkplatz fällt dann weg, weil in Zukunft das aufgesetzte Parken auf den Gehwegen nicht mehr geduldet wird. Das Ganze soll nach und nach noch auf 38 weitere Parkzonen in Bremen übertragen werden. Und das Wetter, sonnig, 20 Grad, ein bisschen windig ist es noch, es klart weiter auf den ganzen Tag über. Morgen haben wir so 22 Grad, Regen auch nicht in Sicht, nur ab und zu mal ein paar Wolken, ansonsten sonnig.
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2: Bald kommt ja wieder die Sonne raus, ne? So, wo es die Temperaturen auch mal wieder ein bisschen höher werden.
3: Ja.
2: Und ich finde, das ist dann der Moment, wo man grillen muss. Oder dieser Geruch von Grill in der Nase, in der Nachbarschaft.
3: Ja, aber das gehört ja also zum Glück jetzt schon seit Wochen zu unserem Leben dazu,
2: ja,
3: oder?
2: Ja, genau. Und das Gute ist, ich habe ein Grill geschenkt bekommen zum Geburtstag. So ein richtig schön, so Bombo-Klatsch. So.
3: Okay.
2: Und ich habe ja auch einen Balkon.
3: Ja.
2: So, das heißt, wir können grillen. Hättest du Lust, vorbeizukommen?
3: Grillst du dann auch für mich?
2: Nee, der Grill müsste noch aufgebaut werden.
3: Na, so, guck mal, ich wusste, dass irgendwo ein Haken ist. Niemals würdest
2: aber
3: du mich da so
2: mal,
3: fragen.
2: Guck mal, am Ende kriegst du free Essen auf dem Balkon.
3: Ja, aber ich muss auch dafür arbeiten.
2: Ja, Schatz, ist geben und nehmen, ne?
3: Ja, ich guck mir das mal an, sagen wir so.
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0: Free Your Mind, Prosper. Hier um 20 vor 6 bei Next. Und ist das Spiel so ausgegangen, Argentinien gegen Spanien, wie du gedacht hättest? Wenn du gewettet hättest, wie hättest du gewettet?
1: Boah, ich bin ja gar nicht drin. Aber ich habe zumindest gehofft, dass es Spanien wird. Das kann man auf jeden Fall sagen, ja.
0: Also Drake hat auf jeden Fall getippt, dass es Argentinien macht. Und damit hat er jetzt einfach Millionen verloren.
1: Klassiker.
0: Weil wie das so ist, ne? Also ich meine, wir Normalos setzen vielleicht ein 20 oder ein Fünfer oder so auf dem Spiel. Aber Drake, ne, das ist ja, das wäre ja der Dreck unter seinen Schuhen, so ein 20 so. Und er hat umgerechnet 1,3 Millionen Euro auf Argentinien gesetzt, dass sie das machen in regulärer Spielzeit. Und das hat dann natürlich verloren.
1: Ding ist ja, er macht ja manchmal auch, glaube ich, so Werbung für solche Glücksspielseiten. Deswegen, ich weiß nicht, wie viel Geld er damit gemacht hat, dass er überhaupt auf dieses Spiel setzt vielleicht auch. Dann hat er vielleicht das Ganze schon wieder drin, beziehungsweise plus minus bei null, keine Ahnung.
0: Das ist so dreckig, auch damit irgendwie das zu bewerben mit Glücksspielen und so Leute da ihr Geld aus der Tasche zu ziehen.
1: Aber hey, jetzt hat er es ja eigentlich im Negativen beworben und was lernen wir jetzt also darauf? Kein Glücksspiel, Leute.

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0: Was hast du gerade gesagt? Astronauten riechen nach Steak?
1: Nicht Astronauten, aber einige Astronauten haben gesagt, als sie wiedergekommen sind, dass es im Weltall nach Steak riecht.
0: Aber wenn die dann draußen sind und mit ihrem Anzug dann so mal draußen chillen, oder liegt das vielleicht daran, dass wenn die in die Atmosphäre ja eintreten und so, um die herum halt Feuer ist und alles nach verbrannt riecht.
1: So einfach nach Grill.
0: Ja.
1: Ja, vielleicht. Also manche Astronautinnen vergleichen den Geruch, der nach einer Mission an ihren Anzügen haftet, auch mit Schießpulver, heißem Metall oder verbrannten Kuchen oder halt eben nach Steak. Das hat ein ZDF-Post sozusagen jetzt ergeben. Die haben das gepostet, wo die gesagt haben halt, dass das 2021 und 2023 sozusagen berichtet wurde. Und ich muss sagen, ich wollte noch nie ins Weltall. Ich finde das ganz gruselig. Aber wenn es da nach Steak riecht.
0: Das überzeugt dich? Sorry, aber
1: boah,
0: dann.
1: Steak?
0: Digga, du musst echt deinen Grill aufbauen.
1: Aber das Ding ist auch, wenn es nach Steak riecht, aber du kein Steak bekommst, das ist scheiße.
0: Das ist genau, das ist voll Arsch.
1: So, wir sind raus. Schau, bau mal meinen Grill auf zu Hause.
0: Mann, auf gar keinen Fall.

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2: Ladies and Gentlemen, mein Name ist Simon, mein heutiger Gast kam von Ups and Downs zum Plattenbau und macht seit 20 Jahren keine Pause. Heute macht er einen Jahresverdienst mit einem Feedboss, doch auch Haram Money wandert in sein Sparschwein, denn er lebt ein Fast Life und selbst Buzzer Buzz lässt für Sicky einen Part frei. Denn auch diesen Summer nimmt euch Summer Baba wieder hops. El Phenomeno, Summer Jams Bands.
6: Bruder, Dankeschön für dieses krasse Intro. Simon, das machst du immer wieder geil. Heute bist du zu Gast bei uns.
2: Stimmt tatsächlich, ja.
6: Ja, ich hoffe, man hat dich versorgt mit Getränken.
2: Man hat mich versorgt mit einem stillen Wasser.
6: Ja. Bruder, hinten sind die Cocktails, wenn du möchtest. Lass ich dir noch ein Bloody Mary mischen.
2: Nee, easy, alles gut. War eine anstrengende Woche für mich und wir waren eh in der Gegend, deswegen haben wir gesagt, verbinden wir das. Du hattest zum Glück Zeit, du warst nicht unterwegs. Warst aber allerdings noch vor kurzem, denn du warst in Miami zuletzt, oder?
6: Ja, genau.
2: Du magst ja Auslandsaufenthalte?
6: Ja, auf jeden Fall.
2: Habe ich mir sagen lassen und mitbekommen. Was ging in Miami?
6: In Miami? Wir haben ein Video gedreht. Also ich habe das Video extra dahingelegt, um ehrlich zu sein, weil es halt auch ein sommerlicher Song ist und ich auch unbedingt Sonne nötig hatte.
2: Mhm.
6: Ja, ein Reggaeton-Song und wollte ich schon immer mal machen. Und ich sitze mittlerweile auch schon seit einem Jahr drauf. Den haben wir in Saint-Tropez zusammen mit Stickel gemacht. Der hat uns dann einfliegen lassen nach Saint-Tropez. Super schwer, das Jahr da drauf zu warten, ne? Ein ganzes Jahr. Wir wollten den halt nicht im Winter releasen. Der ist sehr, sehr stark sommerabhängig.
2: Ja,
6: Man braucht schon ein paar Sonnenstrahlen.
2: Du brauchst schon ein paar Grad Celsius quasi.
6: Ja, ja, auf jeden Fall.
2: Damit das
6: man
2: funktioniert.
6: Braucht deine Grundtemperaturen.
2: Safe. Dann lass uns über dein Album sprechen. Dumann.
6: Ja.
2: Ist in den Startlöchern, kommt im Juni.
6: Yes.
2: Und bevor wir dazu kommen, ist mir aufgefallen, bei Sicky Jackson.
6: Yes.
2: Es ging ein bisschen an mir vorbei, muss ich fairerweise gestehen, so. Sicky Jackson Moonwalk Edition, Sicky Jackson Smooth Criminal Edition. Und ich guck so, okay, 20 Songs, 23 Songs, 29 Songs. Was war da los?
6: Sicky Jackson hat so mehrere Etappen gehabt. Und in der Phase habe ich einfach gemerkt, okay, ich habe zu viel gemacht.
2: Mhm.
6: Diese 29 Songs sind so ein ganz kleiner Ausschnitt von dem, was wir eigentlich gemacht haben. Und um ehrlich zu sein, war das auch so ein bisschen die Entscheidung, das zu machen, einfach aus dem Grund, weil ich gesagt habe, hey, also entweder ich bringe die jetzt raus oder die kommen auf den Friedhof. Da war die Entscheidung einfach zu sagen, weißt du was, wir geben den Leuten jetzt einfach diese ganzen Songs, auch wenn diese Songs es verdient hätten, mehr gearbeitet zu werden.
2: Mhm.
6: Also das heißt, die Plattform Album ist mittlerweile sehr, sehr klein für die Leute.
2: Mhm.
6: Das ist nicht mehr so, dass sie sagen, boah geil, ich zieh mir das Album von vorne bis hinten rein, sondern die Leute wissen, ah, guck mal, hier sind die Kirschen und die geben dem Album oder den Alben selten die Chance, die die zum Beispiel einer Single geben.
2: Mhm.
6: Ist ja so super inflationär mittlerweile, so der Markt, also du wirst ja zugebombt.
2: Ja, jeden Freitag teilweise über 100 Songs.
6: Genau, und da ist es natürlich schwer so, aber nichtsdestotrotz habe ich mir gedacht, ey, diese Songs, die haue ich noch raus, sonst kann ich mir das selber nicht verzeihen. So.
2: Aber warum ist EP oder irgendwas quasi, denen einfach nochmal was Eigenes geben quasi unter neuem Ding?
6: Oh, weil ich abschließen wollte.
2: Mhm.
6: Also damit ich auch weitergehen kann, einfach in meinen Songs. So. Ich habe keinen Bock, ins Studio zu kommen und einer sagt mir, jo, was ist mit Song XY, da wolltest du nochmal lernen oder was weiß ich.
2: Yeah.
6: Das ist so für mich einfach dann so ein Prozess, der macht dann so ein bisschen auch meine Kreativität. So, die ist dann gefickt einfach, weil ich mir einfach denke, ey, ich muss jetzt hier mich mit alten Sachen beschäftigen.
2: Voll.
6: Und das habe ich, zum Beispiel, ich gebe dir nur ein Beispiel, der Song Agamama no Mamani, cool, voller Bunnies. Bro, der war 2-3 Jahre alt schon.
2: Nein.
6: Das heißt, wenn ich den, also weißt du so, wenn ich den nochmal, also wenn ich den dann bei dem Album nicht rausgebracht hätte und dann mal anders rausbringe, es ist dann einfach schon drüber so. Weil auch wenn der für die Leute dann fresh kommt, für mich, ich freue mich dann nicht mehr, den Voll. Zu hören.
7: Und
6: ich,
7: ja, wie oft hast du den auch sowieso schon gehört?
6: Genau, und ich muss mich auch freuen. So, ich will auch Spaß daran haben. Und irgendwann hat man einfach, man hat, sagen wir mal, 10, 12, 14, 16, 20 Slots, die man dann befüllen muss, ne? Wo man sagt, okay, das ist jetzt ein Album. Und man möchte auch am liebsten in dem Album nicht einen Song aus 2019, einen Song, sondern ich möchte reingehen und ein Album machen. Und zum Beispiel das jetzt, Dummern ist mehr ein Album als bei Sicky Jackson, muss ich sagen, habe ich den Kompromiss gemacht und habe gesagt, okay, ey, dieser Song muss noch da rein. Und das habe ich nicht auf dem Hauptalbum gemacht, sondern das habe ich dann eher auf die quasi auf die Bonus.
7: Wobei 20 Songs ja auch schon verhältnismäßig für Alben, also vor allem Längen schon auch eher so in die XL-Version gehen.
6: Wir haben das Output, ja.
7: Heißt das?
6: Was willst du machen? Es ist vielleicht so vom Business-Aspekt oder manche Leute sagen, ja, boah, bist du blöd.
7: Ja, warum verschenkst
6: du? Du hättest doch zweimal Vorschuss kassieren können dafür. Aber das ist nicht meine Herangehensweise. Das war auch nie meine Herangehensweise. Wenn ich mich gut fühle und ich habe Bock darauf, das ist für mich das Einfachste.
8: Und wie einfach das ist, zeigt er uns auf einem der meistgestreamten Songs von dem Album. Ganze 56 Millionen Streams hat der Song, als ich zum letzten Mal geschaut habe. Summer Jam mit Nixo, McCloud und Uzi, Flex So Hard. Wir sind gleich zurück.
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2: Was geht ab? Hier ist Simon. Wir sind zurück im Talk mit Summer Jam. Lass uns auf dein jetziges Album kommen. Du, Mann, was mir als erstes tatsächlich aufgefallen ist, als ich das geguckt habe jetzt so, ist das Cover.
3: Du weißt, was Du, Mann, heißt, ne? Hast schon...
2: Nebel, Rauch, Mysterium,
3: Smoke.
2: So. Ja. Ne, man sieht jemanden, der sitzt an einem Strand quasi, hinter ihm am Horizont geht ein Atompilz hoch.
3: Ja.
2: Er sitzt aber sehr, sehr entspannt und laid back.
3: Yes.
2: Und da kann man jetzt verschiedene Sachen reininterpretieren. Quasi. Yes. Entweder du lässt komplett Deutschrap hochgehen, quasi. Es ist ein Blick auf die aktuelle, Weltgeschehen. Wie ist die Idee gekommen zum Cover?
3: Ich habe einen Song gemacht, der hieß Smoke. Smoke ist aber für mich als Albumtitel, der geht nicht.
2: Mhm.
3: Das ist so, wie wenn ich mein Album jetzt, keine Ahnung, Cringe nennen würde oder Vibe oder ein Wort, was einfach schon zu ausgelutscht ist.
2: Mhm.
3: Aber auf Türkisch fand ich es interessant irgendwie.
2: Mhm.
3: Und um ehrlich zu sein, ist das nur ein Arbeitstitel. Aber ich habe mich mit dem Arbeitstitel sehr, sehr angefreundet.
2: Mhm.
3: Weil die Stimmung von den Albumsongs sind schon sehr smoke-mäßig. Und das Cover fand ich geil, weil ich wollte jetzt nicht mich bei einer Zigarette, ich will was Größeres haben, aber trotzdem noch diesen entspannten Faktor dabei haben, im Liegestuhl zu sitzen und sich einen Atompilz anzuschauen. Und leider Gottes passt es auch wie die Faust aufs Auge.
2: Ja, also ich durfte schon reinhören jetzt ins Album. Wir haben jetzt ein bisschen was für ein paar Sachen gezeigt so. Und man könnte es auch so interpretieren, dass du quasi einfach, wie du das Album auf Deutschrap loslässt quasi.
3: Ja.
2: Weil da auch das eine oder andere vielleicht hochgehen wird tatsächlich. Lass uns über Features sprechen und Überraschungen grundsätzlich quasi. Du hast ja schon ein paar Singles rausgehauen jetzt. Wie gesagt, zu dem Zeitpunkt jetzt ist auch schon die Reggaeton-Nummer draußen. Und dann kommt ja, glaube ich, noch ein oder zwei vielleicht so. Was kann die Leute erwarten von Duman noch?
3: Wir haben noch einen krassen Clubbanger, würde ich sagen. Plus, also es ist einfach so Nostalgie. Clubbanger. Du hast auf jeden Fall geschmunzelt, als ich den angespielt habe.
2: Ich glaube, mehreren Gründen auch, ja.
3: Ja, ich glaube, der knallt. Ich glaube, auch das Feature erwartet keiner.
2: Ich hab's nicht erwartet, tatsächlich.
3: Ja.
2: Aber es matcht maximal, tatsächlich.
3: Ja, geil, dankeschön. Ansonsten haben wir die üblichen Verdächtigen drauf. Scorpion Gang. Von Billy bis hinüber, auch die Produktion sind viele in-house. Wir haben Enno drauf.
2: Oh, nice.
3: Den Song habe ich dir noch nicht gezeigt.
2: Sehr nice.
3: Auch sehr, sehr nicer Song. War auf jeden Fall eine nice Session. Sehr geile Songs entstanden. Ich bin gespannt, was die Leute sagen.
2: Ja, da
3: geht auf jeden Fall in eine ganz andere Richtung als der Song, den er gepickt hat.
2: Ah, okay, interessant.
3: Genau.
2: Interessant.
3: Ja.
2: Ja, aber Enno gefällt mir auf jeden Fall auch. Also sowieso, auch schon immer, aber der hat ja jetzt auch nochmal zugelegt quasi. Hat nochmal ein bisschen hochgeschaltet quasi.
3: Der hat auf jeden Fall einen Gang hochgeschaltet.
2: Der hat Bock auf jeden Fall. Das ist schön. Scorpion Gang, du hast angesprochen. Wie ist die Konstellation aktuell? Success ist jetzt neu dazugekommen?
3: Genau, Success.
2: Success natürlich.
3: Success.
2: Klar. Wie sieht die Konstellation noch aus? Du bildest immer klar so.
3: Ja.
2: Melest ja noch.
3: Ja.
2: Dann also, natürlich die Producer.
3: Also in letzter Zeit hat man ja gemerkt, so auch auf Social Media und auch mit vielen Zusammenarbeiten, also mit vielen Songs, die wir rausgebracht haben. Und der Nähe, ich glaube, viele spekulieren auch schon darauf. Und liegen da auch richtig der letzte Scorpion, der noch dazugekommen ist, ist Pagel auf jeden Fall.
2: Stark.
3: Ja, wir freuen uns sehr. Und lag schon ein bisschen länger fest, stand schon länger fest, aber wir haben es halt noch nicht so announced gehabt. Aber das richtige Announcement kommt auch in musikalischer Form. Gegen Ende des Jahres haben wir da noch ein Projekt und ich möchte aber jetzt einfach auch nicht zu viel spoilern, weil wir gerade bei Dummern sind und dann geht's weiter mit den anderen. Ansonsten, Billa bringt noch ein krasses Projekt raus dieses Jahr.
2: Mhm.
3: Er hat dann noch ein krankes Konzert vor in Hamburg zu geben.
2: Okay.
3: Ja, Hamburg mein Battlefield. Nachdem er NRW zu seinem Battlefield gemacht hat, geht's in den Norden und es gibt dieses Jahr nur eine Show für ihn. Ein Solo-Konzert und das ist in Hamburg und wird auf jeden Fall crazy.
2: Okay.
3: Für alle Leute, die noch keine Karten haben, gib Gas.
2: Sehr gut, ihr habt's gehört, dabei ist Scorpion Gang passiert einiges. Okay.
3: Yes.
2: Aber das heißt, Corsa ist nicht mehr dabei oder hast du den jetzt vergessen?
3: Nee, ist nicht mehr dabei.
2: Okay. aber im Guten, also einvernehmlich und alles, nichts passiert. So, viele Leute da draußen, weil es ist ja immer, sobald einer weg ist, ist ja manchmal bei ganz vielen auf einmal okay, jetzt, keine Ahnung, Hölle ist ausgebrochen und so weiter und so fort. Aber manchmal verlaufen Leben ja auch einfach in verschiedene Richtungen.
3: So. 100%. Und genau so war es auch. Man ist einfach nicht mehr auf der gleichen Welle gewesen. Das ist aber nur auf musikalischer Ebene und nicht auf menschlicher Ebene. Da ist alles okay und ich wünsche ihm nur das Beste.
4: Was ich bei Summer bemerkenswert finde, abgesehen davon, dass er seine Jungs immer wieder pusht, ist, dass sein Sound immer wieder fresh und aktuell klingt, er sich dabei aber auch immer treu bleibt und gleichzeitig auch bei internationalen Features skill- und performancemäßig auf Augenhöhe ist. Gutes Beispiel dafür ist sein Part auf dem Song von dem Produzenten Jugglers, bei dem er mit Beanie Man mithält. Mad Ting heißt der Song von den Jugglers mit Summer Jam, Beanie Man, Ja Mountain und Blaze 5.
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6: Welcome back. Ich spreche schon die ganze Zeit mit Summer Jam und genau da steigen wir jetzt wieder ein. Was treibt dich weiter dazu an, Alben zu machen?
7: Ich komme aus der Zeit, wo das noch sehr wichtig war und ich glaube auch, dass ich einer der wenigen bin, die das noch machen können. Zumal ich Künstler sehe, die noch viel prädestinierter dazu sind als ich, weil die ihre Zahlen über Alben machen und nicht über ihre Singles. Bei mir ist es so ein bisschen, glaube ich, mit der Zeit hat sich das so ein bisschen umgelegt. So. Nichtsdestotrotz wollen die Leute noch Albumstuff haben. Die wollen ein Intro haben.
6: Mhm.
7: Die wollen am liebsten was Persönliches haben. Die wollen einfach Sachen, die vielleicht auch nicht kommerziell genug sind. Ich finde das auch gut, dass es noch Alben gibt. Aber ich bin mir natürlich auch klar, dass ein Album nicht mehr so gewertet ist, wie es damals war. Ne? Du kannst heutzutage zwei krasse Singles haben und dein Album ist gelaufen eigentlich. Super.
6: Ja.
7: Also, um es jetzt, liegt ja nicht in meiner Hand, sondern die Leute haben es so gemacht oder der Markt ist dahin gegangen. Und früher war es halt nicht so. Die wenigsten von uns hatten Singles, die irgendwie kommerziell super krasse Zahlen gemacht haben. Aber man

0: Man konnte trotzdem Gold gehen mit seinem Album oder man konnte in der ersten Woche, wer weiß wie viel, 1000 Einheiten verkaufen. Einfach weil Druck auf dem Album war und die Leute wollten die Songs hören einfach, komplett voll. Als Album.
1: Ja, und natürlich der Single-Output war auch nicht so hoch.
0: Gar nicht.
1: Zum Teil, das war ja auch nochmal den
0: Druck. Zwei, drei Singles, was hat man gedroppt?
1: Ja, das war, macht natürlich nochmal den Druck höher aufs Album quasi.
0: Ja.
1: Und noch verschiedene andere Faktoren. Du hast bei Zeitgeist, habt ihr ja auch über Alben gesprochen unter anderem und da hattest du gemeint, dass du ja Angst ist zu starkes Wort, aber schon natürlich sehr bedacht, sage ich jetzt mal, und überlegt an dieses Thema Konzeptalbum rangehst, weil du sagst, eigentlich wird es gar nicht mehr so gewertschätzt quasi. Und ich habe mich gefragt, ob es dich trotzdem irgendwo so der Summer-Künstler in dir, ob der nicht doch sagt, ey, irgendwann mal hätte ich schon wieder Bock drauf. Weil es klang so, dass du sagst, ey, Konzeptalbum ist erstmal nicht auf meiner Agenda. Das ist vielleicht, keine Ahnung, der Markt das nicht so akzeptiert, in Anführungszeichen akzeptiert.
0: Ich hätte schon Bock drauf. Also es ist jetzt nicht so, dass ich da keinen Bock drauf habe. Ich finde, das ist immer so, die Wertschätzung davon ist mir auch wichtig. Ich würde zum Beispiel, ich könnte sehr gut ein Boom-Bap-EP machen.
1: Mhm.
0: Ich rede mal jetzt nicht von einem Album. Ich will auch keinen auf die Eier gehen mit zu viel Boom-Bap, aber es gibt einfach Leute, die das lieben sollen.
1: Mhm.
0: Als ich, so nachdem ich Fluss rausgehauen habe, ich habe das einfach gemerkt, die Leute lieben das.
1: Mhm.
0: Es gibt einfach noch Leute, die diesen Sound auch gerne von mir hätten. Und ich habe auch Spaß daran, das zu machen. Aber man muss sich halt auch im Klaren sein, dass wenn man in einen Vergleich geht, ist ja auch immer noch Competition irgendwo.
1: Mhm.
0: Wenn du jetzt 3-16er rappen würdest, du bist einfach unkommerzieller als jemand, der eine 8-12 Bar Hook macht und 2-8er rappt. Ne? Und was ist jetzt besser, das sei mal so dahingestellt, weil ich finde das auch immer schlecht, wenn man, oder scheiße, wenn man sagt, ey, der und der Hit, ja, aber das ist kein richtiger Rap, das ist richtiger Rap und das ist das, da sind wir ja nicht mehr. Wenn sich einer jetzt zum Beispiel an ein Konzept setzt, überfordert die Leute. Die wollen viel einfacher so, weißt du, die wollen am liebsten...
1: Ihr hattet das Thema auch, glaube ich, mit Überforderung quasi und Zutrauen von der Hörerschaft. Mhm. So, und ich glaube, Mathilde hatte ja gemeint, die auch mit dem Talk war quasi so, vielleicht ruppen ihn auch zu wenig zu, weil es ja auch zum Teil Gegenbewegungen, Gegenströmungen gibt quasi, die jetzt sich quasi wirklich dieses Künstlerische nochmal mehr nach vorne stellen und uns da auch schon eine Audience gibt. Die Frage, die ich mir dann gestellt habe, ist so, wie groß ist halt diese Audience, die das dann quasi wirklich so annimmt. Und glaubst du, dass sich das irgendwann nochmal wieder ändern wird quasi, dass die viele Songs, eine Flut an Musik, sehr, sehr schnell, sehr, sehr hype-lastig zum Teil auch so und dass dann manchmal so der Blick verloren geht für so die künstlerischen Geschichten. Und glaubst du, dass sich das irgendwann nochmal ändern wird? Also dass quasi das Pendel wieder in die andere Richtung ausschlagen wird?
0: Müsste man die Leute umerziehen, glaube ich, damit sich das ändert. Ja, also ich glaube, diese Programmierung, die wir jetzt so seit 3-4 Jahren haben mit Swipen, dieses auf jeder Plattform, Instagram, TikTok, YouTube, auf jeder Plattform, ne, dass man jetzt hier einfach nur so hoch und runter wischt. Ich glaube schon, dass das was gemacht hat mit den Leuten. Ich glaube schon, dass die Aufnahme von Informationen einfach so, das ist zu viel für den Menschen. Ich glaube, der ist so überreizt und überflutet mit Sachen so, dass er einfach nur noch so da durchhuscht und guckt, boah, wo gibt's nochmal eine Ladung Dopamin?
1: Mhm.
0: Zu sagen, jo, nur der Lauteste wird gehört oder nur der Bunteste wird gesehen. Jetzt hier ist mein Filter schon zu dunkel dafür, dass das viral gehen kann und so möchte ich nicht rangehen an meiner Arbeitsweise. Also so möchte ich nicht planen, damit ich sage, jo, ich möchte jetzt meinem Song die größte Aufmerksamkeit bieten, indem ich das und das und das und das und das mache. Aber das sind die Regeln, die uns auferlegt werden.
2: Und diese Regeln beherrscht Summer. Sein Song Kilimanjaro ist das beste Beispiel. Der Song ging auf TikTok dumm viral und läuft im Radio und natürlich auch bei uns. Summer Jam featuring Billa Joe, Kilimanjaro von seinem aktuellen Album Du Mann. Wir sind gleich zurück. DJ Kizun, let's go.
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0: Easy. Willkommen zurück. Wir springen mitten rein in den Talk mit Summer Jam. Wir sprechen unter anderem über sein neues Album Duman und noch über eine ganze Reihe von anderen Dingen. Ich habe nämlich dieses einen Ausschnitt gesehen, das ist auch schon ein bisschen länger her. Ich habe ihn auch gesehen von Nelly, der gesagt hat, in einem Interview quasi, so die Zeit, wo ich rauskam, also Nelly, war die härteste Era of Hip-Hop ever, weil er hat sich gemessen mit einem Ludacris, mit einem Lil Wayne, mit einem 50, mit einem Busta Rhymes, mit einem T.I., musste daneben bestehen. Und ich möchte sagen, ob man das so auf die Deutschrap-Szene, also auf die Deutschrap-Szene münzen könnte quasi.
1: Also ich glaube schon, dass das so das goldene Zeitalter war, ne? wo das so kommerziell ganz weit oben ist.
0: Und vor allem, also weil jeder sich ja auch unterschieden hat. Weißt du, also 50 war anders als ein Eminem, als ein Ludacris, als ein T.I., als ein Lil Wayne. Mhm. Jeder hatte quasi, war angehalten, so seine, wirklich sein eigenes Ding zu finden. Also das war maßgeblich, dass du auf jeden Fall anders bist.
1: Ja, ich check schon, was du sagst. So. Auf der anderen Seite, du hast halt auch viel weniger Rapper gehabt. Du hast halt auch viel weniger Songs gehabt. Mhm. Du hast halt einfach, du bringst eine Single raus, an dem Tag hast du maximal noch einen Konkurrenten. Guck mal jetzt, wenn du jetzt an einem Freitag kommst, da sind 100 Songs und von diesen 100 Songs sind locker 20 Leute, wo man sagen kann, okay, das ist schon so die Etablierten. Mhm. 20 Etablierte jede Woche. Mhm. Jede Woche. Alben, Singles, dies, das. Ich weiß nicht, ob ich diese Aussage von Nelly so teilen würde, dass es das am schwierigsten gemacht hat. Mhm. Ich glaube, dass er war im goldenen Zeitalter. Ja. Mhm. Das goldene Zeitalter vielleicht auch dadurch, dass da die Aufmerksamkeit hoch war. Also viel Nachfrage, weniger Angebot. Mhm. Ne, jetzt ist, würde ich sagen, mehr Angebot als die Nachfrage. Mhm. Das siehst du aber auch in den Top 50. Und ich würde jetzt behaupten, ein Rapper, der Mitte, Ende der 2000, also 2005 bis 2010, mhm. der mit Deutschrap Geld verdient hat, mhm. der würde vielleicht heutzutage, dem würde man gar keine Studiozeit geben, weil da so viele Newcomer sind, die 100-mal besser sind als er.
0: Ja, das.
1: Weil ich sage dir, die Leute sind tapped in mit 8, mit 9.
0: Das stimmt. Es gibt die Leute, die haben es mit der Muttermilch quasi.
1: Ich habe auch Videoaufnahmen von Billy gesehen. Der ist ein kleines Kind, ist am Rappen. Der ist noch ein Baby, ist am Rappen. So, und so waren die Leute vorher nicht. Es gab auch die Möglichkeiten nicht.
0: Ja,
1: muss man dazu sagen. Und Rap war auch noch nicht so groß damals.
0: Hast du recht.
1: Es gab nicht viele Leute. Mhm. Jetzt zum Beispiel, wenn ich meine Türen öffnen würde für alle Newcomer, Haus wäre voll. Ja, ist so.
0: Ja, ich glaube.
1: Und die sind gut.
0: Natürlich.
1: Es gibt richtig gute Leute, die auch noch nicht bekannt sind.
0: Genau. Die noch kein Spotlight
1: genau,
0: bekommen haben.
1: Korrekt.
0: Einfach so.
1: Korrekt.
0: Das wiederum, weil die
1: Flut halt so groß ist. Die Regale sind noch zu voll.
0: So, ja, ja.
1: Weißt du, was ich meine? Man weiß nicht, wo man die noch reinstellen kann.
0: Genau. Deswegen, gut, perfekt, dass du wüsstest, wo ich wollte, nämlich, weil ich wollte auf Scorpion Bars hinaus, nämlich, weil du ja da auf jeden Fall versuchst, Leuten Spotlight zu geben, und wirklich jungen Talenten, die wirklich sehr hungrig sind und talentiert, vor allem auch das Live-Rappen. Wie kamst du drauf? Warum hast du es ins Leben gerufen?
1: Früher war es noch so, ich gebe dir nur ein Beispiel, zum Beispiel Elias, den konnten wir noch sehr, sehr gut pushen über Instagram. Da hat man zum Beispiel ein Video in seinem Feed gepostet oder auf Story-Basis. Mhm. Das hat noch die Leute gejuckt, die Leute sind draufgegangen, der Artist wurde größer, man hat neue Follower dadurch, neue Hörerschaft dadurch bekommen. Jetzt war das da nicht mehr möglich. So. Ich habe das einfach gemerkt, so, ey, es bringt einfach nichts. Und es bringt auch nichts, drei Künstler parallel zu pushen, weil das einfach sieht nach außen hin, ich weiß, wie gut die sind. Ich habe mit denen schon ein Jahr im Voraus gearbeitet und ich weiß genau, was die drauf haben. Aber jetzt muss ich noch den Leuten das verklickern, wie gut die sind. So, wenn ich die jetzt alleine einen Song rausbringen lasse, die werden nicht die Basis dafür haben. Ich habe auch nicht, mein eigener Kanal ist auch nicht groß genug, um zu sagen, yo, das ist der Channel hier.
0: Und du poppst.
1: Genau, lad was hoch und du poppst. So war es auch nicht. Und dann habe ich mir gedacht, ey, das, was immer geht, wo ich sage, okay, da merken die Leute wirklich, ob einer was drauf hat oder nicht, lass den live rappen. Mhm. Lass den live rappen auf einen geilen Beat und das, wenn der Junge was hat in sich, dann geht der Funke da über. So.
0: Ja.
1: Das müsste man dann aber mischen mit etablierten Künstlern, damit man die Leute auf jeden Fall ein bisschen mit hochzieht.
0: Mhm.
1: Und ich glaube, die Mischung ist sehr, sehr gut. Das Ding ist durch die Decke gegangen. Wir haben super viele Anfragen gehabt, auch für Zusammenarbeiten. Wir arbeiten auch gerade noch daran. Wir wollen das Ding auch noch größer machen. Aber es ist die Organisation, diese Leute an dem gleichen Tag in einen Raum zu bringen, das ist das Schwere.
0: Ja.
1: Und ich mag das Konzept, dass es halt immer wieder in einer anderen Location ist. Es kann alles sein. Es kann eine U-Bahn-Station sein.
0: Mhm.
1: Es kann ein, keine Ahnung, es kann eine Bibliothek sein beim nächsten Mal. Es kann aber auch ein Mediamarkt sein.
0: Mhm.
1: Es kann aber auch
2: Turnhalle sein.
1: Genau. So, ich glaube, das macht das Ganze auch noch so ein bisschen der Viralitätsaspekt.
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6: Wunderschönen guten Abend. Mein heutiger Gast ist Summer Jam und wir springen mitten rein in den Talk. Lass uns über die Features reden in letzter Zeit. Was auf jeden Fall sehr
7: What's up, Boss?
6: Das war eins der krassesten tatsächlich so. Also als ich das gesehen habe, ich so, okay, warte mal kurz, es ist so, manchmal gibt es auch so Remixe von so YouTube irgendwie Accounts, die quasi so irgendwelche Sachen zusammenschneiden auf eigener DJ-Mix-Basis so. Und dann gucke ich so, nee, warte mal kurz, offizieller Account, okay, krass, okay, offizielles Video, okay, Summer drin, Bass ist drin, okay, quasi. Was ist da passiert? So einfach mal kurz, Live-Goal auf Sidequest-Basis.
7: Ja, ich habe eine Anfrage bekommen für einen Song mit Busta Rhymes, wo Busta Rhymes auch drauf ist. Wir waren tatsächlich nicht zusammen im Studio.
6: Okay, und wir waren wahrscheinlich beim Videodreh auch
7: genau,
6: nicht.
7: Genau, und den Song gab es schon und ich bin draufgehüpft. Aber es war für mich einfach so, es war auf meiner Bucketlist und ich habe das gut abgehakt. Dann war es auch noch so ein geiler Busta Rhymes Part und ich bin ein richtiger Fan von ihm und habe das dann einfach, eigentlich ohne groß Fragen zu stellen, zugesagt.
6: Dann eine andere krasse Sache, die ich gesehen habe, da war Jugglers auf jeden Fall, glaube ich, federführend quasi, war die Beanie Man Geschichte bei Mad Thing, wie auch immer. Wie war das? Wie kam das zustande? Die Jungs haben einfach gesagt, wir wollen wieder geile Leute zusammenbringen und let's go.
7: Ey, das war so ein Song, da saßen wir, glaube ich, 2 Jahre drauf.
6: Ehrlich?
7: Ja, und das, glaube ich, war auch am meisten meine Schuld, dass das so lange gedauert hat. Weil ich einfach, ich hatte ein sehr, sehr schlechtes Zeitmanagement. Zumal ich sage, ich bin wirklich ein verantwortungsvoller und ein zuverlässiger Typ. Und wenn ich etwas zusage, dann mache ich das auch. Nur da hat es jetzt ein bisschen mit der Zeit. Ja, also ich habe es gemacht, aber mein Zeitmanagement war schlecht. Und geile Nummer. Die haben das mir vorher in einer anderen Konstellation geschickt gehabt. Die neue Konstellation fand ich sogar noch passender. Der geht auf jeden Fall steil. Shoutouts an Beanie Man, an die Jugglers und an alle Beteiligten.
6: Ja, das ist auf jeden Fall auch eine sehr, sehr nice Nummer gewesen. Und was, glaube ich, auch viele, was sie nicht erwartet hatten, war das Absilon-Feature mit Rennen.
7: Warum nicht?
6: Gefühlt hat man euch jetzt nicht direkt so gematcht quasi.
7: Es gab auch keine Connection, um ehrlich zu sein. Ich habe ihn einmal getroffen vorher. Ein Freund von mir macht die, also ihm gehört so eine Brand aus der Türkei. Die hatten einen Drop und haben dann so eine Veranstaltung in Berlin gemacht und da war Absilon auch der Artist an dem Abend. Da habe ich ihn kurz getroffen gehabt und sehr sympathischer Junge. Und dann kam die Anfrage und kam eigentlich genau in so einer Phase, wo ich gesagt habe, ich glaube, das wird nichts. Habe ich aber den Song gehört und habe ich gesagt, nee, doch, komm, ich hüpfe drauf. Song fühle ich, feiere ich. Und ich glaube, ist auch ein Mehrwert, wenn ich drauf hüpfe. Manchmal hat man ja auch, man hört auch einen Song, man sagt, ey, Bro, mach den einfach alleine. Glaub mir. Also das ist so, ich muss auch nicht überall drauf sein.
6: Ja, voll, voll. Aber ich finde, es hat sehr, sehr geil gematcht so. Und ich meine, du bist ja eh krass. Also ne, technisch haben wir schon vorher drüber gesprochen, so, dass das Pen-Game ist da einfach drin.
7: Dankeschön,
6: auch bei dem Max und Joy-Feature quasi, was da war quasi. Ist auch hat super gematcht quasi. Dann gab es dieses, ich glaube, türkische Song, dieses Tyner, Late Night oder wie das hieß quasi. Das ist ja auch sehr auch auf Türkisch. Bist du ja auch jetzt quasi, lässt ja auch kurz aus dem Ärmel schütteln so. Juckt es dich manchmal auch sowas, also in den Fingern sowas bisschen quasi Italienisches zu machen, so ein bisschen. Ne, eher diese noch deepere quasi Geschichte, weil bei gerade bei Absilon, ne, er steht ja gerade für diese sehr, sehr gesellschaftskritischen Texte und so, gibt es ja vielen jungen Mikrokids quasi auch nochmal Stimmen und berichtet über deren Schmerz und so weiter und so fort. Und du kannst es ja auch sehr gut, machst das in meiner Wahrnehmung nicht so oft. Deswegen, aber auch bei dem Feature hat man gesehen, das würde sehr, sehr gut matchen. Deswegen würde mich interessieren, ob da
7: auch. Ich mache das schon so. Ich habe das Gefühl, weiß nicht, warum das so ist. Ich muss das so richtig fühlen, so, damit ich jetzt so was Trauriges schreibe jetzt als Beispiel. Und ich habe auch das Gefühl, dass das so eine Art Jammern ist. Und ich bin nicht Jammer Jam, ich bin Summer Jam. Ich will einfach nicht immer auch so. Weißt du, weil uns geht's gut und klar, hey, jeder hat Scheiße erlebt, jeder hat auch bestimmt krasse Downs, Aber vielleicht ist das auch so eine Sache. Ich bin eh generell nicht so ein Typ, der so super offen ist. Der so in einen Raum reinkommt und sagt, boah, mir geht's heute schlecht und bla bla bla. Ich glaube so, ich kann da anders mit umgehen.
6: Mhm.
7: Und wenn mir danach ist, dann kann ich auch deep Texte schreiben. Ja.
6: Mhm.
7: Aber ich mag jetzt nicht so, yo, ey, Moment mal, wir haben hier 8 Clubbanger, wo ist der Diepe?
6: Nee.
7: Jetzt lass noch einen Diepen machen, so.
3: Dass Summer auch entspannt und etwas smoother sein kann, stellt er auch immer wieder unter Beweis. Es muss nicht immer deep sein, aber etwas chilliger reicht ja auch schon manchmal. Fluss ist zum Beispiel so ein Song aus jüngster Zeit. Danach gibt's noch ein bisschen mehr Mucke von DJ Kizune und dann spreche ich noch ein bisschen weiter mit Summer Jam zu seinem kommenden Album Duma.
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2: 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Leute, schön, dass ihr dabei seid. Mein Name ist Simon. Ich spreche die ganze Zeit mit Summer Jam. Er hat ein neues Album namens Duman und genau da steigen wir jetzt wieder ein. Farid, sein Album kommt ja auch jetzt Juni. Das ist ja eventuell sein letztes Album. So hat er so, lässt er so ein bisschen durchscheinen, weiß ich nicht, bei uns. Als wir letztes Mal gesprochen hatten, als er bei uns im Talk war, hat er gemeint, ja, vielleicht noch so ein, zwei Alben und dann ist auch karrieremäßig vorbei. So bei Farid, man weiß nicht. Also das klang sehr ehrlich. Auf der anderen Seite ist Farid ja auch einfach ein maximaler Künstler einfach. Ich habe ihn jetzt bei dem Tribute to Qatar Konzert gesehen.
3: Habe ich auch gesehen.
2: Der hat abgerissen, diese Energie. Wirklich, und der hatte so ein bisschen Innenprobleme bei allem drum und dran, aber der hat durchgezogen wie eine Maschine. Dann hat er noch so diesen Song gedroppt quasi, wo der das Qatar quasi geflippt hat und so. Anders. Habt ihr auch mal darüber gesprochen, im Sinne von so Karriere, wie lange macht man noch und diese ganzen Geschichten?
3: Um ehrlich zu sein, nicht. Ich habe aber auch mit keinem anderen. Also ich glaube, jeder hat da so seine eigene Sicht drauf. Ich sehe Farid, also weil er hat einfach Fans, die sind ausdrücklich Farid Bang-Fans.
2: Ja. Ja.
3: Das ist auch nicht bei jedem Artist. Ja. Auch wenn das jetzt nicht, was weiß ich, der größte Teil der Menschen ist, so, er ist ja eh sehr, sehr hart. Ne, in seiner Musik, glaube ich, er könnte Mucke machen, solange er möchte. Mhm. Aber auf der anderen Seite, glaube ich, er hat halt auch noch super andere Talente. Er ist halt eine Erscheinung.

0: weil du hast so ein bisschen gezuckt, so nach dem Motto, glaubst vielleicht nicht daran oder irgendwann dran, aber weil es klang wirklich, also was wir gesprochen haben, schon so, dass er genau nämlich das, da gibt es noch andere Projekte einfach, was er machen will, weil gerade sein Potenzial so maximal ist, so, dass er quasi das Musikalische, weil er da auch immer so 100% reingibt, so, und allein dieser der Mokro-Song jetzt, wo er mal kurz einfach auf so
1: auch alle von, Top-Namen
0: von, dann von Ecke einfach mal alle Top-Namen quasi aus ganz Europa einfach
1: muss
0: so
1: vereint, das einen schaffen, so, ne?
0: Muss auch erstmal schaffen. Ja, und auch jemand sein, der, wo die Leute auch Bock drauf haben, dann quasi da drauf zu springen, so.
1: Nein, der ist schon,
0: weißt du?
1: Der ist schon, ich habe ja auch zum Beispiel Kontakte zu, nach Holland zum Beispiel zu Rappern, da hat er auch schon, die gucken ja auch viel rüber nach Deutschland, da hat zum Beispiel Farid auch schon seit Jahren einen sehr, sehr guten Status, so. Da sagt man, okay, da ist auch ein Marokkaner, der ist sehr, sehr stark.
0: Voll.
1: Und etc. Und ich glaube, das liegt einfach nur daran, worauf er Bock hat. Ich glaube, er ist auch super gechillt.
0: Ja.
1: Nur am Trainieren, nur am Reisen. Gefühlt jedes Mal, wenn wir telefonieren, sagt er, ja, ich habe jetzt noch eine zweite Einheit oder was weiß ich. Die letzten zwei in Thailand, der Muay Thai gemacht da eine Woche. Der gönnt sich auf jeden Fall.
0: Ja, definitiv. Wie weit bist du von diesem Gedanken entfernt?
1: Ich weiß nicht, solange ich Bock habe. Ich habe mir da keinen, es gibt keinen Plan.
0: Mhm.
1: Es könnte natürlich aber auch sein, dass ich irgendwann sage, ey, nee, ich will kein Album mehr machen. Was nicht bedeutet, dass ich unbedingt mit der Musik aufhöre. Es könnte aber auch sein, dass ich irgendwann mal mit der Musik aufhöre. Also so, ich möchte mir den Luxus lassen, das selber entscheiden zu können, wann der Zeitpunkt ist. Ich glaube, das hier gehört alles zu meiner Vorarbeit dazu, irgendwann mal damit aufzuhören. Also das sehe ich auf jeden Fall, dass ich zum Beispiel Künstler habe, wo ich vielleicht nur noch Begleiter sein werde. Wo ich den Künstler begleite, wo ich als Label einfach eine super Anlaufstelle bin. Und vielleicht wird es auch irgendwann gar nicht mehr Musik sein. Muss man einfach sagen, vielleicht ist auch irgendwann der Zeitpunkt der perfekte und ich sage, ey, das ist mein letztes Album.
0: Yalla, goodbye.
1: Yalla, goodbye.
0: Hoffentlich dauert das noch sehr lange, bis er sich zurückzieht. Denn sonst würden wir solche Songs wie den kommenden vermutlich seltener zu hören bekommen. Wir hören jetzt Summer Jam mit El Fenomeno von seinem aktuellen Album Duma.
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5: Willkommen zurück. In unserem Talkgast heute ist Summer Jam. Er hat schon alle möglichen Stories ausgepackt. Wir machen direkt weiter. PA hat sich jetzt quasi bereit erklärt, die Angst beiseite zu schieben und in den Ring zu steigen quasi, was das Battle-Rap-Ding angeht.
6: Echt, ja?
5: Ja, ja, der, okay, macht, der battelt im September. Das sag ich bei Don't Let The Label Label You. Gegner steht auch schon fest und der bereitet sich vor und hat jetzt gesagt, er macht es. Ich find's großartig, dass er es macht. Aber mich würde auch deine Meinung dazu interessieren. Gerade weil du auch aus diesem Battle-Rap-Ding auch, ja, kommst.
6: Ich finde, das ist so, wie wenn ein Tennis-Champion sagt, yo, ich gehe jetzt nochmal in Tischtennis rein. Das eine, würde ich sagen, ist so eine Mischung aus Stand-Up-Comedy und Rappen.
5: Mhm.
6: Ne? Und so dieses richtig Roasten.
5: Mhm.
6: Und das andere ist, Leute, also ich finde generell schon mal Größenunterschied. Ne? So wie wenn ein Lightweight gegen ein Heavyweight kämpfen würde, weil zum Beispiel ein PA hat halt einfach eine andere
5: Strahlkraft.
6: Ja, und scheiß mal darauf, man weiß mehr über PA als über ihn. Das heißt, viel mehr Angriffsfläche. Viele Battle-Rapper sind ja auch so, dass sie, da bereitet man sich jedes Mal auf ein neues Ding vor und ich weiß nicht, wie sowas laufen soll. Also wie, ich finde das unfair.
5: Weil einfach die Angriffsfläche zu groß ist.
6: Ja, also das ist so, wie wenn du sagen würdest, komm, wir beide machen jetzt einen Song, welcher mehr gestreamt wird, der ist der bessere.
5: Weil es einfach ganz andere Handwerke
6: sind. Ja, Bruder, hundertprozentig. Also du hast ja einfach bei, du weißt ja viel mehr.
5: Voll.
6: Skillmäßig würde ich es ihm zutrauen, also er ist ja ein super Rapper, aber es geht jetzt einfach nur darum, was ist gerecht, ist das jetzt so gerecht, dass man den mit denen in einen Ring schickt, oder müsste es sein, dass PA gegen einen anderen normalen Musiker,
5: etablierten,
6: dass die beide ins Battle gehen.
5: Ja.
6: Weißt du?
5: Würdest du sagen, er kann nur gewinnen oder er kann nur verlieren?
6: Boah, wenn es so siehst, ja, er kann nur verlieren, ne, weil einfach der Junge ist 10-0 vorne, der hat hier eine Karriere vorliegen, die er komplett von Anfang bis Ende mit privaten Sachen, mit privaten Dings bearbeiten kann. Jeder lacht auch darüber. Die Leute, die PA lieben und dann zum Beispiel sein Battle hören werden, die kennen den anderen gar nicht. Das heißt, PA könnte jetzt irgendwas erzählen, man weiß auch gar nichts davon. Keine Vorgeschichten, keine, weißt du, so,
5: voll.
6: Das ist, glaube ich, so ein bisschen das Problem. Ansonsten, wie gesagt, von skillmäßig, dass er das super machen kann, das hat er ja schon auch oft bewiesen.
5: Ja, ja, safe.
6: Einer, der jetzt zum Beispiel jede Woche sich beleidigen lässt und jede Woche auch beleidigt, mit dem auf eine Bühne zu gehen und das ganze Spiel dann zu machen, weiß ich nicht, Bro.
5: Ja, ich weiß, verstehe.
6: Ja, und man darf das auch nicht unterschätzen, was so Battle-Rapper machen. Alleine so Sachen wie zum Beispiel Crowd Control, ne, und da quasi, dass ein Witz, je nachdem wie du den erzählst, erst so dem, weißt du, es kann auch der beste Witz sein und einer, der kann den aber nicht gut erzählen, so, dann geht's halt nicht rüber. So, das zu haben, ist, glaube ich, das unterschätzt man so ein bisschen.
5: Voll. Crowd Control, Delivery, diese ganzen.
6: Genau.
5: Voll. Safe. Was kommt noch mal, lieber? Außer Dumann im Juni. Und die, da kommt noch eine sehr, sehr giftige Single tatsächlich. Ja. Kurz vorher.
6: Ja. kommen noch diverse Singles. Und ja, gegen Ende des Jahres haben wir ein geiles Projekt, was die Scorpion Gang betrifft.
5: Mhm.
6: Wir gehen auf Scorpion Gang Tour zusammen mit Billaggio und Pagel.
5: Nice.
6: Und alle anderen Artists von Scorpion Gang.
5: Mhm.
6: Und mit allen Freunden, die wir haben, die uns hier und da besuchen werden. Es wird auf jeden Fall eine krasse Show.
5: Krass.
6: Und wird auf jeden Fall big.
5: Sag mir noch einmal ganz kurz, wenn du noch eine Line oder Message haben würdest, was du quasi, woran sich alle halten sollten, welche wäre es?
6: In welcher Hinsicht?
5: Egal welche Hinsicht quasi. Ich stelle vor, keine Ahnung, du hast diese Ding, diese Zeppelin-Sachen quasi, da geht eine Message drüber quasi, alle gucken da rum und sagen, okay, geil, das mache ich.
6: Genau, wenn ihr einen Zeppelin seht mit The World Is Yours, dann denkt an mich oder an Tony Montana.
5: Vielen Dank für deine Zeit auf jeden Fall. Summer, der Hammer, der Killer, der Chief, bringt sein Album raus. Duman heißt das Ganze. Nebel, Smoke auf jeden Fall. Da wird auf einer Gitarre mies gekocht, definitiv.
6: Da war auch der ein oder andere gesmoked.
5: Da ist auf jeden Fall viel Rauch entstanden, während das Album entstanden ist. Jetzt auch, wenn es rauskommt. Also check's auf jeden Fall ab. Check Summer Jam ab. Check Bill Job. Check ganz Scorpion Gang ab. Check Pagel ab auf jeden Fall. Das neueste Signing bei Scorpion Gang. Freut mich sehr, dass das jetzt auch in diese Richtung geht. So, das ist auf jeden Fall auch sehr, sehr nice. Ich bin sehr, sehr gespannt, was noch so kommt. Tour wurde announced. Also es gibt sehr, sehr viel. Check dieses Summer Jam Universum ab. Und vielen Dank. Mein Name ist Simon. Das ist Deutsch über die Jahre. Wir sind überall. Radio, YouTube, Instagram, TikTok. Alle Mediatheken, die ich finde, hat nie gesucht. Die letzten Worte gehören dir, Sommer.
6: Leute, bleibt gesund, passt auf euch auf und kommt uns besuchen, wenn wir auf Tour sind. Wenn Sticky Jackson, Billa Joe, Pagel, Success, Valle, Soulja und Black und wie sie alle heißen, wenn wir alle am Start sind, unsere Freunde kommen, ja, wir erwarten euch. Wird lieber viel krass. Broski.
5: Vielen Dank.
6: Nice, dass ihr hier wart.
3: Und nice, dass ihr am Start wart. Den ganzen Talk mit Summer Jam gibt es auch als Podcast in der ARD Mediathek, in ARD Sounds oder auf YouTube. Mein Name ist Simon, das ist Deutschrap Ideal und wir sind jetzt raus. Vorher gibt es aber noch ein bisschen Mucke. Summer ist auf ein Feature gejumpt, auf dem kein geringerer als Busta Rhymes drauf ist. Mal eben als Sidequest ein Feature mit Busta Rhymes inklusive Video gemacht. Summer der Hammer, der Killer, der Chief. Hier auf dem Song von Minelli mit Busta Rhymes, Azuka.
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